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3: Guten Morgen. Forscher beschäftigen sich wirklich mit Konzerten. Und das ist was super Wichtiges. Da kann man nämlich was rausziehen, was vielleicht später bei so Sachen wie Therapie und so weiter hilft. Die gute Nachricht gibt's gleich in einer knappen Viertelstunde. Jetzt Teddy Swims bei Energy. 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

Guten Morgen, und da ist er endlich, der Beweis, dass Konzerte offiziell glücklich machen. Gute Nachrichten aus der Forschung. Dafür müssen wir unsere Hirne so ein bisschen synchronisieren. Achtung, folgende Situation. Wir sind bei einem Konzert, vielleicht ja von Bad Bunny oder so. Unfassbar viele Menschen stehen da zusammen, fühlen die Musik, sind euphorisch, sind alle irgendwie auf einer Wellenlänge. Und genau das wurde jetzt erstmals in Gehirnsequenzen nachgewiesen. Also es ist nicht nur ein Gefühl, sondern es macht wirklich glücklich. Und was wir jetzt davon haben, ist eigentlich auch eine großartige Sache. Denn das Forschungsteam arbeitet jetzt daran, dass genau diese positive Stimmung, also dieses Gefühl, wenn wir mit ganz vielen Menschen bei einem Lieblingskonzert sind und einfach nur glücklich, dass man die auch für alltägliche Situationen nutzen kann, diese Stimmung, damit wir leichter lernen können, zum Beispiel, um vielleicht gegen Einsamkeit vorzugehen oder auch für Therapien. Also Gehirne einfach ein bisschen synchronisieren und dann geht's uns allen besser. Hier

0: Hey, guten Morgen. Wir haben jetzt eine gemeinsame Mission. Es gibt eine Behauptung und wir finden raus, ob die stimmt oder eben nicht.
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0: Er ist der Mann, der fürs Lügen eventuell auch bezahlt wird. Laurenz ist da.
2: Einen wunderschönen guten Morgen, Nadu. Ich bin ja so ein bisschen dein Crash-Test-Dummy fürs Radio. Heute möchte ich aber mal über diese echten reden. Und zwar behaupte ich, ein Crash-Test-Dummy fürs Auto kostet bis zu 50.000 Euro.
0: Ja, ich kann mir vorstellen, dass die sauteuer sind, weil die müssen ja tausende Sensoren haben, da muss man ja ganz viel prüfen. Naja, ich sag Fakt.
2: Na gut, da probierst du das mal, ne? Ich löse das Ganze mal auf. Ich habe behauptet, ein Crashtest-Dummy fürs Auto kostet bis zu 50.000 Euro und das ist
1: Fake.
2: Ja, also jetzt muss ich mal kurz festhalten oder anschneiden. Der kostet nämlich mal bis zu 1 Million Euro, wie du schon gesagt hast, da ist halt ein Haufen Sensoren drin. Und übrigens, viele Tests werden es immer nur noch mit männlichen Puppen gemacht. Geht jetzt erst gerade mal so langsam los, dass auch mal weibliche Puppen da getestet werden.
0: Es wird auch höchste Zeit. Aber eine Frage trotzdem noch, wenn der 1 Million kostet, dieser Dummy, kann der nur einmal benutzt werden?
2: Nein, er kann mehrmals verwendet werden. Habe ich extra noch für dich nachrecherchiert. Ich hoffe, dass da wieder was kommt.
0: Brav, hier ist Energy, immer die beste.

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5: Im Studio Cornelius Dreger. Persönlich und mit einem Signal der Geschlossenheit ist der NATO-Gipfel in Ankara zu Ende gegangen und einem zumindest mal ungewöhnlichen Gastgebergeschenk vom türkischen Präsidenten Erdogan für seine Amtskollegen. Laut Britenpremier Starmer soll er allen eine gravierte Pistole und Munition geschenkt haben. Die USA haben erneut Ziele im Iran angegriffen. Es geht laut Armee darum, dem Iran die Fähigkeit zu nehmen, die Straße von Hormuz zu blockieren. Bundesaußenminister Wadefuhl rief beide Seiten dazu auf, wieder zu verhandeln. Ermittler sollen bei schweren Straftaten wie Terrorismus oder Kinderpornografie mehr digitale Befugnisse bekommen. Der Bundestag hat darüber jetzt das erste Mal beraten. Möglich wäre mit dem Gesetz etwa, Fotos von Verdächtigen mit Social-Media-Bildern abzugleichen. Die Opposition hält das für verfassungswidrig. Das erinnert an den Super Bowl. Zum WM-Finale plant die FIFA eine gigantische Halftime-Show. Und jetzt ist der nächste Act bestätigt. Megastar Justin Bieber wird am 19. Juli in New York auftreten. Gemeinsam mit Musikgrößen wie Madonna, Shakira und BTS.
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9: Guten Morgen. Ich habe gerade schon wieder Anschluss bekommen hier in der Redaktion, weil ich deftig frühstücken kann. Also ich kann die Reste von dem, was ich gestern Abend gegessen habe, ohne Probleme am Morgen essen. Auch um die Uhrzeit schon. Egal, ob es Pizza ist, keine Ahnung, irgendein Braten, Pasta, geht alles. Dafür werde ich immer schief angeschaut. Gibt es da draußen jemanden, der das aber auch macht? Melden, bitte. Sag mir, dass ich nicht allein bin. Olivia Dean jetzt bei Energy, immer die besten 9 Hits.

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0: Holly Humberstone.

0: der Kaffee schmeckt, Energy ist an und Tickets für die Pussycat Dolls, die gehen jetzt wieder raus. Das NRW Battle. Mariella spielt heute Morgen mit uns. Guten Morgen.
1: Guten Morgen.
0: Boah, du klingst ja so wach, okay. Du bist bereit, ich muss dich gar nicht fragen. Laurenz ist ja mit hier, der erklärt uns jetzt mal schnell die Spielregeln.
2: Ganz genau so ist das. Einen wunderschönen guten Morgen auch nochmal von meiner Seite aus. Ich werde euch jetzt gleich eine Minute lang abwechselnd Fragen stellen. Wenn ihr mal keine Antwort wisst oder die falsche nennt, ist das überhaupt gar kein Thema, dann seid ihr einfach nochmal dran. Ich spreche euch auch immer direkt mit Namen an. Und das ist das Wichtigste. Wer die letzte Frage richtig beantwortet, der gewinnt das Spiel. Mariella, hast du soweit alles verstanden?
1: Ja, ich denke schon.
2: Dann schnacken wir gar nicht weiter rum, sondern legen direkt los. Und zwar mit dir, Jase. Ich will wissen, was bedeutet Judo wörtlich? A, sanfter Weg oder B, viel Kraft?
0: Sanfter Weg?
2: Ja, das stimmt sogar.

0: Und damit, Mariella, bist du dran. Von dir will ich wissen, wie nennt man einen männlichen Hasen? A. Klopfer oder B. Rammler?
1: Klopfer. A.
0: Nee, der Rammler wäre es gewesen. Damit bist du nochmal dran, Mariella. Welche Farbe kennzeichnet am Wasserhahn das kalte Wasser?
1: Ja, blau.
0: Jo, das stimmt. Und Jase, wofür steht die rote Farbe?
2: Warmes Wasser.
0: Ja, das stimmt. Mariella, was wird in Portugal als Piri-Piri bezeichnet? Sind das Sojasprossen oder Chilischoten?
1: Chilischoten.
0: Ja, Alter, das stimmt. Ja. Richtig, ja. Jase, womit beschäftigen sich Veterinäre?
2: Tiermedizin.
0: Ja, stimmt. Ja, Mariella, welche Stimmlage gibt es bei Männern nicht? Sopran oder Tenor?
1: Sopran.
0: Ja, und das stimmt. Damit ja, darf ich das heute mal noch gelten. Ja, weil ich habe heute so langsam vorgelesen. Ich habe heute echt eine müde Zunge, ganz ehrlich. Dann nehme ich auch in Kauf, dass Jase dann gleich ein bisschen sauer auf mich ist. Mariella, du hast gewonnen. Herzlichen Glückwunsch.
1: Vielen Dank, sehr cool.
2: Danke dir fürs Mitspielen. Hab noch einen schönen Morgen.
1: Danke euch auch.
2: Tschüss.
0: Tschüss.
2: So, deine müde Zunge müssen wir aber heute Morgen noch ein bisschen locken. Nee, das klingt eklig. Vergiss alles, was ich...
0: Ja.
2: Tötet mich einfach. 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
0: Bussi.

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1: Guten Morgen, Queen Bee ist einfach mal zurück.
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1: Beyoncé hat was Neues. Hat sie nicht einfach so rausgehauen, sondern Überraschung für die Fans am 4. Juli. Und es ist in den USA ja ein gigantischer Feiertag, Unabhängigkeitstag. Und noch dazu läutet die Veröffentlichung einen Countdown ein, nämlich 60 Tage zum nächsten Geburtstag von ihr. Also das ist hier eine Sache, die sie da wahrscheinlich groß vorher geplant hat. Also wie auch anders ist es Beyoncé. Aber achtet mal drauf, das Intro, ich finde, das erinnert so ein bisschen an ein Nintendo DS-Spiel, aber auf die gute Art. Hört mal rein, sagt mir gerne Bescheid, ob ihr es auch raushört und feiert den Song Beyoncé jetzt hier bei Energy. 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
1: In Düsseldorf ist der Prozess gegen zwei mutmaßliche IS-Mitglieder gestartet. Die Bundesanwaltschaft wirft den 43- und 47-jährigen Angeklagten vor, der Terrormiliz 2016 und 2017 im Irak angehört zu haben. Beide wurden im Dezember festgenommen und sitzen seitdem in U-Haft. Der Prozess ist bis Mitte September angesetzt. Bei einem Streit vor einem Kiosk ist in Duisburg ein Mann schwer verletzt worden. Die beiden mutmaßlichen Täter wurden festgenommen, sie sind mittlerweile in U-Haft. Das 27-jährige Opfer kam ins Krankenhaus. Er schwebte laut Polizei nicht in Lebensgefahr. Die Beamten haben die Ermittlungen zu den genauen Hintergründen aufgenommen.
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1: Im Studio Gisa Weber. Droht ein Kahlschlag bei VW? Die Konzernspitze will zumindest heute dem Aufsichtsrat einen Sparplan präsentieren. Laut Medienberichten sollen weltweit 100.000 Jobs wegfallen und 4 VW-Werke in Deutschland geschlossen werden. Die Gewerkschaft IG Metall hat heute deswegen zu Protestaktionen aufgerufen. Die NATO sendet trotz einiger scharfer Töne von US-Präsident Trump ein Signal der Geschlossenheit. Zum Gipfelabschluss in Ankara bekräftigten die Partner ihre gegenseitige Beistandspflicht. Auch Trump zeigte sich versöhnlicher und lobte die europäischen Länder für ihre steigenden Verteidigungsausgaben. Im Prozess um die tödliche Attacke auf einen Zugbegleiter in Rheinland-Pfalz wird heute das Urteil erwartet. Der Angeklagte soll Serkan Çalar so heftig geschlagen haben, dass er 2 Tage später starb. Die Staatsanwaltschaft fordert 12 Jahre Haft wegen Körperverletzung mit Todesfolge. Nach einem Tag Pause rollt bei der Fußball-WM heute wieder der Ball. Frankreich und Marokko kämpfen um das erste Halbfinalticket. Los geht's um 22 Uhr. Die weiteren Viertelfinalpartien der nächsten Tage sind Spanien-Belgien, Norwegen-England und Argentinien-Schweiz.
2: Wetter. In Köln zum Beispiel sind es gerade noch 15 Grad, aber wird sehr viel besser. 27 gibt es heute Morgen, sowieso 30. Und am Wochenende habe ich euch ja versprochen, über 30 Grad mit Sonnenschein. Und die Sonne ist heute eigentlich auch schon ganz gut mit dabei.
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2: Guten Morgen. Wir schauen nach Solingen, denn das Internet macht sich gerade über Solingen bzw. einen Blitzer, der da steht, lustig. Was da wohl falsch gelaufen ist, angeblich zumindest, und was die Stadt dazu sagt, das hört ihr gleich noch. Bibi Rexha gibt's jetzt aber erst mit New Religion. Energy hier, immer die besten neuen Hits auch dabei.

0: schönsten guten Morgen.
1: Morgen.
0: Jede vierte Frau macht diese eine Sache mit dem Auto.
1: Klingt falscher, als es eigentlich ist. Jede vierte Frau gibt ihrem Auto einen Spitznamen.
0: Und der beliebteste Spitzname ist, das haben wir auch gelernt,
1: Digger.
0: Okay, können wir irgendwie nicht so ganz nachvollziehen? Ich habe noch nie einem Auto einen Namen gegeben. Wie sieht's bei euch aus?
2: Ich gebe meinen Autos keinen Namen und auch keiner aus meinem Bekannten- oder Familienkreis tut es.
0: So, Armin Konstantin.
1: Danke.
0: Danke für die Nachricht, die kam aber auch noch.
3: Guten Morgen, hier ist die Lisa. Also ich bin absolut dafür, dass Autos auch einen Namen bekommen sollten. Ich hatte bisher zwei Autos in meinem Leben und die hatten beide oder haben beide den gleichen Namen bekommen. Und ich finde, das ist ein absolutes Muss. Man muss seinem Auto einen Namen geben.

0: langsam die Äugchen aufmachen. Also, wenn ihr im Auto seid, sind die hoffentlich auch schon länger offen.
1: Bitte hier tut's.
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2: Guten Morgen und wir haben den Wels 2.0. Ihr erinnert euch, letztes Jahr im Sommer der Wels in Bayern, der an Zehen gelutscht hat. Jetzt haben wir die Fische, die auf Mallorca eine deutsche Touristin ins Bein gebissen haben.
0: Hä? Das ist mir mal in Griechenland passiert und keiner wollte mir glauben.
2: Weil der Wels noch nicht war.
0: Ja.
2: Jetzt ist es passiert, dahinter stecken wohl Geiß- oder Brandbrassen. Das sind sogenannte Fische. Die Jungtiere sind manchmal ein bisschen vergnügt, spielerisch unterwegs und die können auch mal zubeißen.
0: Und Griechenland hat es mich eben erwischt. Das ist so, ich schwimme, denk mir nichts dabei. Auf einmal denke ich, was piekst mich denn da so? Und dann nochmal, ich bin richtig erschrocken. Und dann hatte ich wirklich an der Ferse so eine ganz mini kleine dreieckige Bisswunde von diesem verdammten Fisch.
2: Gut, liebe Fische, wir beißen bald zurück, ne? Aufgepasst.
0: 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In Sachen Kino wisst ihr jetzt Bescheid, was aber auch noch wichtig ist für heute, vor allem fürs Outfitplan, ist das Wetter. Am Morgen noch frisch, 15 Grad, später wird es aber besser, 27 bekommen wir noch. Sonne ist heute schon auf jeden Fall mehr dabei und ganz viel

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0: In Düsseldorf ist der Prozess gegen zwei mutmaßliche IS-Mitglieder gestartet. Die Bundesanwaltschaft wirft den 43- und 47-jährigen Angeklagten vor, der Terrormiliz 2016 und 2017 im Irak angehört zu haben. Beide wurden im Dezember festgenommen und sitzen seitdem in U-Haft. Der Prozess ist bis Mitte September angesetzt. Bei einem Streit vor einem Kiosk ist in Duisburg ein Mann schwer verletzt worden. Die beiden mutmaßlichen Täter wurden festgenommen, sie sind mittlerweile in U-Haft. Das 27-jährige Opfer kam ins Krankenhaus. Er schwebte laut Polizei nicht in Lebensgefahr. Die Beamten haben die Ermittlungen zu den genauen Hintergründen aufgenommen.
2: Wetter.
12: Voller wird's nach und nach wahrscheinlich auch wieder in den Freibädern. Heute Morgen noch frisch, 15 Grad, aber später so 27. Morgen dann die 30. Sonne ist ja heute schon ein bisschen mehr dabei. Viel mehr dann am Wochenende und da dann auch über 30 Grad. Also könnt ihr schon mal alles planen. Sommerfest, Grillparty, was auch immer, geht alles klar.
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12: Guten Morgen. Die Deutsche Bahn ist ja ordentlich dabei, ihr Image gerade aufzupolieren. Die versuchen das, investieren da auf jeden Fall viel Geld. Jetzt gibt's eine neue Idee, wie wir besser informiert werden können, wenn mal irgendwas zu spät ist, wo man dann eine Alternative vorgeschlagen bekommt und. Wie das funktionieren soll, in einer knappen Viertelstunde hier. Und jetzt Harry Styles, American Girls bei Energy, mal die besten Leute.

0: Was geht in NRW?
1: Liebe BochumerInnen und alle, die außenrum wohnen, morgen und Sonntag ist Gutes Morgen Festival in der Jahrhunderthalle. Ich habe mir jetzt nicht versprochen, es heißt wirklich Gutes Morgen, weil darum geht's. Um ein gutes Morgen. Gibt jede Menge Workshops und auch Infoveranstaltungen rund um Politik und Wirtschaft und Klimapolitik. Robert Habeck ist am Start. Morgen Abend übrigens Rave Aerobic auf einer Open-Air-Bühne und danach kostenloses Konzert von Alice Merton. Ist alles kostenlos, der Eintritt, Konzert, schaut da gerne vorbei, informiert euch über ein gutes Morgen und habt ein schönes Wochenende.

0: Hallo, mein Name ist Yas, ihr hört Energy und wir machen einen Schnellabriss für NRW.
1: Darüber spricht NRW heute.
0: Es gibt nämlich ein großes Thema. Viele von uns sind regelmäßig mit der Bahn unterwegs und was da oft nervt, ist natürlich, dass sie zu spät ist, aber auch, dass man nie Infos bekommt. Irgendwie so, was ist jetzt zu spät? Was kann ich machen? Was sind Alternativen? Und genau das soll besser werden. Es soll ordentlich was investiert werden. 50 Millionen Euro, Bahnchefin Paller sagt. Da will man dann vor allem noch mehr auf KI setzen.
2: Die KI erkennt Störungen viel schneller. Sie bereitet Hinweise auf und sie bringt sie sofort auf alle Kanäle. So bekommen Fahrgäste schnelle und klare Hinweise zum Halt, zur Verspätung, zum Anschluss.
0: Vor allem, wenn man die Infos hat, kann man dann auch umplanen. Ich finde das schon super wichtig. Das soll dann vor allem erstmal in der App Navigator besser klappen. Denn aktuell sind da gut ein Drittel aller Infos falsch, die da drin sind. Ab Dezember kommt dann nochmal eine ganz neue App, DB Info. Da gibt es dann auch Echtzeit-Infos zur kompletten Reise, auch wenn die dann noch mit etwas anderem als Zügen weitergeht. Also da ist man dann immer komplett aktuell informiert, hoffe ich zumindest. Die 21 Pilots Leute sind jetzt mit dabei. Ich liebe doch diesen Beat von dem Song. Stressed Out hier bei Energy. Wunderschönen guten Morgen.

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2: In NRW ist die Zahl der Familien in den letzten 30 Jahren deutlich gesunken. Gut 2,5 Millionen Familien haben zuletzt hier gelebt. Das zeigt der neue Familienbericht. Grund für den Rückgang sind weniger Geburten. Unter anderem, weil immer später mit der Familienplanung begonnen wird. Kinderwünsche gäbe es aber genug. Auch wenn sich die Generalsanierung der Deutschen Bahn zwischen Nürnberg und Regensburg in die Länge zieht, bei uns in NRW kommt sie planmäßig voran. Die Streckensperrung von Hagen über Wuppertal nach Köln wird morgen Abend aufgehoben. Reisende müssen auf dieser Strecke dann keine Umleitungen mehr in Kauf nehmen oder auf Ersatzbusse ausweichen.
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2: Im Studio Gisa Weber. Droht ein Kahlschlag bei VW. Die Konzernspitze will zumindest heute dem Aufsichtsrat einen Sparplan präsentieren. Laut Medienberichten sollen weltweit 100.000 Jobs wegfallen und 4 VW-Werke in Deutschland geschlossen werden. Die Gewerkschaft IG Metall hat heute deswegen zu Protestaktionen aufgerufen. Die NATO sendet trotz einiger scharfer Töne von US-Präsident Trump ein Signal der Geschlossenheit. Zum Gipfelabschluss in Ankara bekräftigten die Partner ihre gegenseitige Beistandspflicht. Auch Trump zeigte sich versöhnlicher und lobte die europäischen Länder für ihre steigenden Verteidigungsausgaben. Im Prozess um die tödliche Attacke auf einen Zugbegleiter in Rheinland-Pfalz wird heute das Urteil erwartet. Der Angeklagte soll Serkan Çalar so heftig geschlagen haben, dass er 2 Tage später starb. Die Staatsanwaltschaft fordert 12 Jahre Haft wegen Körperverletzung mit Todesfolge. Nach einem Tag Pause rollt bei der Fußball-WM heute wieder der Ball. Frankreich und Marokko kämpfen um das erste Halbfinalticket. Los geht's um 22 Uhr. Die weiteren Viertelfinalpartien der nächsten Tage sind Spanien-Belgien, Norwegen-England und Argentinien-Schweiz.
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3: Macht's besser als ich. Vergesst mal lieber nicht eure Sonnenbrille zu Hause, weil die braucht ihr heute auf jeden Fall. Ist gerade hier schon durchs Studiofenster. Die Sonne kommt so von der Seite. Killt mich fast. Will mich nicht beschweren. Also heute viel Sonne im Mix mit Wolken. 27 Grad die Maxi-Werte, morgen 30 und am Wochenende Sonne mit über 30 Grad.
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3: Guten Morgen, BTS jetzt mit am Start. Die spielen ja am Wochenende ihre 2 einzigen Deutschlandkonzerte. München haben sie sich dafür ausgesucht. Und ich weiß, viele sind da heiß auf die Tickets. Aber aktuell wird auch wieder davor gewarnt, dass ganz viele Betrüger das gerade ausnutzen und da ganz viele abgezockt werden. BTS jetzt eben mit Swim bei

0: Wunderschönen guten Morgen. Energy ist hier und Instagram will mal wieder an unsere Daten. Passt da auf. Laurenz ist deswegen jetzt mit hier. Was hat Instagram mal wieder vor mit uns?
1: Ja, es ist ja Meta. Die setzen jetzt verstärkt wieder auf KI und dieser neue Bildgenerator, der soll Bilder, Texte und bald dann sogar auch Videos erstellen. Und dafür können auch Inhalte aus unseren öffentlichen Profilen dann stibitzt werden.
0: Also der nimmt sich die dann sozusagen als Vorlage und genau. Baut daraus dann was Neues zusammen.
1: Aus unseren schönen Insta-Reels zum Beispiel.
0: Und wenn wir jetzt sagen, nein, ich will das auf gar keinen Fall, also man kann wahrscheinlich sein Profil auf privat stellen, aber gibt es noch eine andere Option?
1: Ja, wenn ihr es nicht wollt, dann könnt ihr es natürlich auch ausschalten, ist aber natürlich alles ziemlich gut versteckt. Da müsst ihr natürlich erstmal auf eure Einstellungen gehen. Dann klickt ihr auf, wie andere mit dir interagieren können. Dann auf Teilen und Wiederverwenden und dort erlaube Personen, deine Inhalte auf Instagram und mit KI-Funktion bei Meta wiederzuverwenden. Also da muss man sich wirklich ein bisschen durchklicken und dann kann man das deaktivieren.
0: Ich sag's dir ehrlich, ich habe irgendwann abgeschalten, das waren jetzt sehr viele Klicks, aber wenn jemand sagt, hey, ich will das unbedingt umstellen, ausstellen, dann könnt ihr uns eine WhatsApp-Nachricht schicken und Laurenz macht euch ein exklusives 1:1-Tutorial.
1: Dann erkläre ich es euch nochmal, weil es so schön ist.

Guten Morgen, jetzt ist es raus. Der nächste Star bekommt seinen großen Auftritt beim WM-Finale. Es wird das erste Mal in der Geschichte von dem WM-Finale sein, dass wirklich so viele Stars auftreten und dass es eine richtige Halbzeitshow gibt. Aber 19. Juli, wissen wir Bescheid, ich werde dafür einschalten, für die Show, nicht für den Fußball, verflucht mich dafür bitte nicht. Madonna da am Start, BTS werden dabei sein, genauso Shakira. Jetzt haltet euch fest, wer als nächstes bestätigt wurde. Heute Nacht, als ich geschlafen habe, ich dachte, ich sehe nicht richtig. Justin Bieber. Es ist schon ein Abriss mit den ganzen Stars. Was man aber sagen muss, die Show soll 11 Minuten dauern. Dann kommt da eben noch der Auf- und Abbau dazu. Ich meine, 15 Minuten hat man insgesamt Zeit. Aber ganz viele Leute sagen, na, das wird nicht klappen. Die brauchen bestimmt länger und es wird sich alles ein bisschen hinziehen. Ich glaube, Fußballfans könnten da extrem genervt sein. Was sagt ihr dazu? Findet ihr es cool, dass es jetzt zum WM-Finale auch so eine Show gibt, wie zum Beispiel beim Super Bowl? Oder passt es überhaupt nicht? Eure Meinung als WhatsApp an die 0176 123 70 71 und die 8. Hier ist Energy.

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8: In NRW ist die Zahl der Familien in den letzten 30 Jahren deutlich gesunken. Gut 2,5 Millionen Familien haben zuletzt hier gelebt. Das zeigt der neue Familienbericht. Grund für den Rückgang sind weniger Geburten. Unter anderem, weil immer später mit der Familienplanung begonnen wird. Kinderwünsche gäbe es aber genug. Auch wenn sich die Generalsanierung der Deutschen Bahn zwischen Nürnberg und Regensburg in die Länge zieht, bei uns in NRW kommt sie planmäßig voran. Die Streckensperrung von Hagen über Wuppertal nach Köln wird morgen Abend aufgehoben. Reisende müssen auf dieser Strecke dann keine Umleitungen mehr in Kauf nehmen oder auf Ersatzbusse ausweichen.
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0: NRW kauft sich keine Konzerttickets, die werden bei uns gewonnen. Guten Morgen und heute traut sich im Quiz Denise. Wollt ihr auch mal mitspielen und euch ein Ticket aussuchen? Klickt schon mal energy.de. Laurenz ist unser Quizmaster, der wird uns jetzt im Wechsel Fragen stellen.
1: Genau, ich stelle euch jetzt eine Minute lang Fragen. Ihr habt dann die Möglichkeit zu antworten. Wenn ihr meine Frage nicht wisst oder die falsche Antwort nennt, dann ist das gar kein Problem, dann seid ihr einfach nochmal dran. Wer dann nach einer Minute die letzte Frage richtig beantwortet hat, der gewinnt das Spiel. Denise, hast du soweit alles verstanden?
2: Ja.
0: Dann geht's los.
1: Ganz genau. Und zwar direkt mit dir, Denise. Ich will von dir wissen, welche Hauptstadt

0: Was ist die Hauptzutat von Hummus? Sind das Kichererbsen oder Linsen?
1: Ich weiß nicht mal, was Hummus ist.
0: Dann darfst du einfach weiter sagen.
1: Dann weiter.
0: Welcher Zucker kommt natürlicherweise in Milch vor? Ist das Laktose oder Fructose?
1: Laktose.
0: Das ist korrekt. Jase, was ist die Hauptstadt von Tschechien?
2: Prag.
0: Das stimmt. Denise, welche Stadt in Nordrhein-Westfalen liegt direkt an der niederländischen Grenze? Ist das Aachen oder Paderborn?
1: Aachen.
0: Ja, das stimmt. Jase, welche Stadt ist bekannt für Medien und Fernsehen?
2: Köln.
0: Siegen oder Köln? Ja, richtig. Damit hast du die letzte Frage richtig beantwortet.
2: Denise, verdammt. Hey, du warst so gut. Zum Schluss und wir machen das einfach nochmal, du spielst nochmal mit, okay?
1: Ja, ja, klar.
2: Mach's gut.
0: Tschüss.
1: Tschüss.
2: Sagt ihr, ich schaff das, ich will mal mitzocken um die größten Konzerte und Events, weil ihr habt keinen Bock dafür zu bezahlen, sondern wollt die Tickets gewinnen, dann gar kein Problem, ihr ruft einfach mal an. 0800 800 1069 ist die Nummer. Energy ist hier. Immer die besten neuen Hits, die gibt's bei uns.

0: Guten Morgen. Das Wetter hat mal wieder einen Rekord gebrochen, auch in NRW.
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0: Ich meine, Wetter im letzten Monat war teilweise richtig krass. Ich sehe ganz viele, die jetzt mittlerweile irgendwie so mobile Klimaanlagen zu Hause haben, weil die sich irgendwo noch eine ergattern konnten. Die Hitzewelle war heftig. Und die hat am Ende dafür gesagt, dass der Juni, der heißeste Juni ever bei uns in Westeuropa sogar gewesen ist. Bei uns in Deutschland sind auch zum ersten Mal 41,8 Grad gemessen worden, also im Juni. In Sachsen-Anhalt war das. Jetzt Richtung Wochenende wird es ja auch wieder wärmer. Deswegen, ich bete für alle. In den Dachgeschosswohnungen an euch denken wir ganz besonders doll. Aber es wird jetzt nicht so überheftig. Wir bekommen einfach knapp über 30 Grad. Die können wir ja inzwischen handeln. Die No Angels sind jetzt dabei, Leute. 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

0: Guten Morgen. Was macht Menschen wirklich glücklich? Glaubt ihr, es ist das Geld? Also ja, Geld ist in vielen Studien recht weit oben mit dabei, einfach weil es so ein bisschen ein sorgloseres Leben macht. Aber es ist nicht auf Platz 1. Es gab eine Langzeitstudie, da wurden ganz viele Menschen befragt und man hat geschaut, was die wirklich so auf Dauer glücklich macht. Und die meisten haben gesagt, noch weit oben vor dem Geld, es sind soziale Beziehungen, Freundschaften, Kontakt zur Familie, die eigene Partnerschaft. Und das fand ich irgendwie süß. Und natürlich auch weit oben mit dabei die Musik, und da kümmern wir uns drum für euch.
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8: Auch wenn sich die Generalsanierung der Deutschen Bahn zwischen Nürnberg und Regensburg in die Länge zieht, bei uns in NRW kommt sie planmäßig voran. Die Streckensperrung von Hagen über Wuppertal nach Köln wird morgen Abend aufgehoben. Reisende müssen auf dieser Strecke dann keine Umleitungen mehr in Kauf nehmen oder auf Ersatzbusse ausweichen. In Düsseldorf ist der Prozess gegen 2 mutmaßliche IS-Mitglieder gestartet. Die Bundesanwaltschaft wirft den 43- und 47-jährigen Angeklagten vor, der Terrormiliz 2016 und 2017 im Irak angehört zu haben. Beide wurden im Dezember festgenommen und sitzen seitdem in U-Haft. Der Prozess ist bis Mitte September angesetzt.
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8: Im Studio Gisa Weber. Droht ein Kahlschlag bei VW. Die Konzernspitze will zumindest heute dem Aufsichtsrat einen Sparplan präsentieren. Laut Medienberichten sollen weltweit 100.000 Jobs wegfallen und 4 VW-Werke in Deutschland geschlossen werden. Die Gewerkschaft IG Metall hat heute deswegen zu Protestaktionen aufgerufen. Auch die zweite Nacht in Folge greifen sich die USA und der Iran wieder an. Wegen der Eskalation wird in Deutschland diskutiert, 2 Bundeswehrschiffe aus der Golfregion zurückzuholen. Die warten dort auf einen möglichen Minenräumeinsatz in der Straße von Hormuz. Im Bundestag will Kanzler Merz heute eine Regierungserklärung abgeben zur aktuellen politischen Lage. Ob damit die internationale Politik nach dem NATO-Gipfel gemeint ist oder ob er sich eher zu den geplanten Reformen, dem Haushalt oder der Krankschreibungsaufregung äußern wird, ist offen. Nach einem Tag Pause rollt bei der Fußball-WM heute wieder der Ball. Frankreich und Marokko kämpfen um das erste Halbfinalticket. Los geht's um 22 Uhr. Die weiteren Viertelfinalpartien der nächsten Tage sind Spanien-Belgien, Norwegen-England und Argentinien-Schweiz.
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0: Wisst ihr, was man viel zu selten macht und als Kind immer gemacht hat? Wolken gucken. Irgendwo liegen in der Wiese und einfach nach oben gucken und am besten zu zweit oder in der Gruppe und schauen, wer was erkennt. Lieb ich, könnt ihr jetzt auch wieder gut machen. Wolken sind am Start, Sonne aber auch. 27 Grad heute, morgen 30 und übers Wochenende über 30 Grad mit viel Sonne.
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0: Gute Laune! heute Morgen bei Festivals feiern, das macht so, so glücklich. Aber der Geldbeutel, der ist schon einer, der jammert da ein bisschen. Aber kein Problem, dafür sind wir da. Wir schicken euch ja zu den größten, zu den angesagtesten Festivals. Nicht nur in Deutschland, sondern auch in Europa im Energy Festival Sommer. Wie ihr da an Tickets kommt, hört ihr gleich in knapp 10 Minuten. Jetzt ist Kaiko dabei. 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

0: All-time high. Auf einmal nimmt man Geschenke mit zum Festival. Hier ist Energy. Guten Morgen.
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0: Also ist mir letzte Festival-Season schon aufgefallen und jetzt auch wieder, alle verteilen auf einmal Geschenke. Ich habe eine Freundin, die hat extra aus dem 3D-Drucker gefühlt hunderte Mini-Flöten. Also die sind wirklich nur so ganz, ganz klein, aber du kannst damit die ganze Zeit durch die Gegend flöten, ausgedruckt, und hat die dann auf dem Festival verteilt. Dann kam ein Typ zu mir, der hat mir eine Mini-Quietsche-Ente geschenkt, also auch ganz klein, vielleicht so groß wie so ein Daumennagel. Und es machen immer mehr Leute, die haben irgendwas dabei, was sie dann bei Festivals verschenken, wenn ihnen jemand sympathisch ist, weil die Crowd ist ja sowieso cool untereinander. Also die sind so entspannt, die Leute. Da finden sich Freundschaften, das ist krass. Zum Beispiel auch beim Perukaville. Da könnt ihr nächste Woche am Start sein. Am Airport Weeze, 17. bis 19. Juli. Ich bin auch da. Das juckt euch nicht. Aber was euch jucken könnte, ist Felix Jähn am Start. Oder Glockenbach. Und genauso die Chainsmokers. Wollt ihr auch zum Perukaville oder wollt ihr bei einem anderen Festival für Lauf feiern? Gar kein Problem. 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

0: langsam die Äugchen aufmachen. Also, wenn ihr im Auto seid, sind die hoffentlich auch schon länger offen.
1: Bitte tut's.
0: Energy, guten Morgen.
2: Guten Morgen und wir haben den Wels 2.0. Ihr erinnert euch, letztes Jahr im Sommer der Wels in Bayern, der an Zehen gelutscht hat. Jetzt haben wir die Fische, die auf Mallorca eine deutsche Touristin ins Bein gebissen haben.
0: Hä? Das ist mir mal in Griechenland passiert und keiner wollte mir glauben.
2: Weil der Wels noch nicht war.
0: Ja.
2: Jetzt ist es passiert, dahinter stecken wohl Geiß- oder Brandbrassen. Das sind sogenannte Fische. Die Jungtiere sind manchmal ein bisschen vergnügt, spielerisch unterwegs und die können auch mal zubeißen.
0: Und Griechenland hat es mich eben erwischt. Das ist so, ich schwimme, denk mir nichts dabei. Auf einmal denke ich, was piekst mich denn da so? Und dann nochmal, ich bin richtig erschrocken. Und dann hatte ich wirklich an der Ferse so ein kleines, so eine ganz mini kleine dreieckige Bisswunde von diesem verdammten Fisch.
2: Gut, liebe Fische, wir beißen bald zurück. Ja, aufgepasst.
0: 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In Sachen Kino sind wir jetzt up to date. Und ich habe noch eine kleine gute Nachricht. Und zwar die Streckensperrung von Hagen über Wuppertal nach Köln von der Deutschen Bahn. Die ist bald Geschichte. Wir haben es geschafft. Nach Monaten. Das hat uns graue Haare gekostet. Das hat uns Geld gekostet, weil bei mir ist ganz oft irgendwas ausgefallen, musste dann mit dem Uber fahren. Aber da gibt es gute Nachrichten. Hört ihr gleich.

0: Jetzt wird auch noch der Müll von Taylor Swift verkauft. Langsam wirklich, es wird absurd. Nachdem sie geheiratet hat, ist nämlich in New York ein Künstler angerückt, sogar im Smoking-Stil echt, meinte er, und hat mit so einem Müllpicker ganz viel Müll aufgesammelt vor der Hochzeitslocation. Alles Mögliche war da mit dabei, keine Ahnung, Zigarettenkippen, dann aber genauso Besteckteile, ein AirPod-Kopfhörer, aber ein gebrochener, also der funktioniert auch nicht mehr. Was hat er mitgenommen? Lutscherreste, Absperrbänder der Polizei, das alles hat er nach Hause gebracht, dann extra verpackt, online eingestellt und teilweise verkauft er jetzt den Müll von der Party von Taylor Swift für rund 31 Euro und macht da ein richtiges Geschäft. Vor allem das Krasse ist, es ist nicht mal nachgewiesen, dass der Müll von den Gästen von ihr ist, sondern es ist einfach Müll, der da vor der Location rumlag und die Leute kaufen es wie bekloppt. Ach, kann nicht mehr wirklich. 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
16: Auch wenn sich die Generalsanierung der Deutschen Bahn zwischen Nürnberg und Regensburg in die Länge zieht, bei uns in NRW kommt sie planmäßig voran. Die Streckensperrung von Hagen über Wuppertal nach Köln wird morgen Abend aufgehoben. Reisende müssen auf dieser Strecke dann keine Umleitungen mehr in Kauf nehmen oder auf Ersatzbusse ausweichen. In Düsseldorf ist der Prozess gegen zwei mutmaßliche IS-Mitglieder gestartet. Die Bundesanwaltschaft wirft den 43- und 47-jährigen Angeklagten vor, der Terrormiliz 2016 und 2017 im Irak angehört zu haben. Beide wurden im Dezember festgenommen und sitzen seitdem in U-Haft. Der Prozess ist bis Mitte September angesetzt.
0: Wetter. Es wird heiß, wir bekommen heute zwar erstmal nur 27, aber morgen sind es dann schon 30 und am Wochenende über 30 Grad. Und die Sonne, die mogelt sich auch langsam zurück, wo ein paar Wolken zu viel waren, kommt sie heute schon mehr durch und ab morgen viel Sonne.
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0: Guten Morgen. Die Strecke zwischen Hagen, Wuppertal und Köln, wir haben es gerade im News-Update gehört, wird freigegeben ab morgen Abend nach Monaten. Ich mache drei Kreuze und ich habe noch eine andere gute Nachricht von der Deutschen Bahn dabei, dass ich das mal sage. In der knappen Viertelstunde hier hat was mit der App zu tun. Da gibt es nämlich bald ein neues Feature. Olivia Dean jetzt mit So Easy.

Morgen. Auch wenn man keinen Fußball mag, wird man sich wahrscheinlich jetzt das WM-Finale reinziehen. Energy. Good News. Ich finde, das ist eine gute Nachricht. Wir können ja gleich diskutieren. Kann sein, dass es ein paar Fußballfans anders sehen. Aber es wird ja zum ersten Mal in der Geschichte der Fußball-Weltmeisterschaft eine Halbzeitshow geben. In den 15 Minuten ist geplant, dass 11 Minuten lang ganz große Stars auftreten. Madonna wussten wir schon, BTS, genauso Shakira mit dabei. Und jetzt ist jemand neu dazu gekommen. Einfach mal, haltet die Schlüppel fest, Justin Bieber. Ich find's so gut, ich find's so cool. Ich weiß, viele Fans sind da ein bisschen kritisch, also die Fußballfans, weil sie sagen, hey, das passt da nicht hin, das soll beim Super Bowl bleiben, wir brauchen keine Halbzeitshow. Vor allem sagen Kritiker auch, das wird niemals in einer Viertelstunde klappen. Die überziehen dann bestimmt und das gefällt ihnen natürlich auch nicht. Aber jetzt haben wir nicht Fußballfans zumindest einen Grund, beim Finale reinzuschauen. 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

0: Guten Morgen, Energy ist hier und mit der Bahn fahren ist schon immer so ein Abenteuer, soll aber jetzt besser werden.
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0: Es ist doch ganz oft so, dass man im Zug sitzt und irgendwie zu spät dran ist, aber keine genaue Info hat. Jetzt wie viel zu spät bin ich, erreiche ich noch Anschlusszüge, man ist planlos und genau das soll sich ändern, soll besser werden. Es soll ordentlich was investiert werden. 50 Millionen Euro, Bahnchefin Paller sagt, da will man dann vor allem mehr auf KI setzen.
2: Die KI erkennt Störungen viel schneller, sie bereitet Hinweise auf und sie bringt sie sofort auf alle Kanäle. So bekommen Fahrgäste schnelle und klare Hinweise zum Halt, zur Verspätung, zum Anschluss.
0: Und der Plan ist, dass das dann vor allem erstmal in der App Navigator besser klappen soll. Aktuell ist dann nämlich gut ein Drittel aller Infos falsch. Ab Dezember kommt dann aber nochmal eine ganz neue App, DB Info. Da gibt es dann auch Echtzeit-Infos zur kompletten Reise, auch wenn die dann noch mit einem anderen Verkehrsmittel als einem Zug weitergeht.

0: Guten Morgen mit der Hitze. Ja, das können wir inzwischen auch in Deutschland. Wir haben einen Rekord aufgestellt. Es war ja letzten Monat die krasse Hitzewelle und die hat am Ende dafür gesorgt, dass der Juni der heißeste Juni ever bei uns in Westeuropa sogar gewesen ist. Bei uns in Deutschland sind auch zum ersten Mal 41,8 Grad im Juni gemessen worden. Das war in Sachsen-Anhalt. Und wie es jetzt fürs Wochenende ausschaut, ob wir da auch wieder in Richtung Hitzewelle steuern, das hört ihr gleich hier bei Energy. 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
8: Die Hitzewelle letztens hat vielen einiges abgefordert. Die Stadt Bonn will ihre Bürgerinnen und Bürger deswegen jetzt besser auf die nächste vorbereiten. Mit einer Karte der kühlen Orte. Die zeigt, wo es in der Stadt auch bei hohen Temperaturen auszuhalten ist oder wo man zum Beispiel den nächsten Trinkbrunnen findet. In NRW ist die Zahl der Familien in den letzten 30 Jahren deutlich gesunken. Gut 2,5 Millionen Familien haben zuletzt hier gelebt. Das zeigt der neue Familienbericht. Grund für den Rückgang sind weniger Geburten. Unter anderem, weil immer später mit der Familienplanung begonnen wird. Kinderwünsche gäbe es aber genug.
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8: Im Studio Gisa Weber. Bei VW geht es heute um weitere Sparmaßnahmen und damit wohl auch um den Abbau von Jobs und um Werksschließungen. Laut Medienberichten plant die Konzernspitze, 100.000 Stellen zu streichen und 4 deutsche Werke zu schließen. DG Metall hat deswegen heute zu Protesten an allen Werken aufgerufen. Im Irankrieg gehen die Angriffe zwischen beiden Seiten weiter. Das US-Militär will mit seinen Attacken die Möglichkeiten Teherans schwächen, die Schifffahrt in der Straße von Hormuz zu behindern. Der Iran reagierte mit weiteren Angriffen auf US-Stützpunkte in der Golfregion. Ermittler sollen bei schweren Straftaten wie Terrorismus oder Kinderpornografie mehr digitale Befugnisse bekommen. Der Bundestag hat darüber jetzt das erste Mal beraten. Möglich wäre mit dem Gesetz etwa, Fotos von Verdächtigen mit Social-Media-Bildern abzugleichen. Die Opposition hält das für verfassungswidrig. Das erinnert an den Super Bowl. Zum Finale der Fußball-WM plant die FIFA eine gigantische Halftime-Show. Und jetzt ist der nächste Act bestätigt. Megastar Justin Bieber wird am 19. Juli in New York auftreten. Gemeinsam mit Musikgrößen wie Madonna, Shakira und BTS.
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0: Wenn es nicht ganz so heiß mögt, gar kein Problem. Dann heute noch mal ganz okayes Wetter bei 27 Grad. Aber morgen 30 Grad, auch schon mehr Sonne. Und am Wochenende über 30 Grad. Also wirklich, am besten ist man dran, wenn man irgendwo im Bekanntenkreis jemanden mit Pool hat. Gibt's ja ab und an. Irgendwie in der Familie, vielleicht im Freundeskreis. Und dann alle ab dahin zu dieser einen Person mit Pool.
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0: Forrest Gump. Ich kenne genau eine einzige Person, die noch nie im Leben Forrest Gump gesehen hat. Es gibt so Filmklassiker, die muss man sich angucken. Und Tom Hanks in seiner Paraderolle, der wird heute einfach mal 70. Am 9. Juli. Mich macht's irgendwie immer fertig, wenn die ganzen Starschauspieler so aus meiner Kindheit alle so alt werden. Aber Happy Birthday an Forrest Gump, an Tom Hanks und natürlich auch an alle da draußen.

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0: Morgen und egal, was sie hat, ich will's auch.
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0: Ganz neue Musik hier, ja, jeden Morgen dabei. Heute Morgen was Neues von Jennifer Lopez und J-Lo. Das ist wirklich heftig. Jedes Mal, wenn ich sie auf Videos sehe, auf Fotos, es ist so krass, wie diese Frau aussieht. Sie geht auf die 60 zu. Die sieht aus wie Mitte 30. Hallo? Und dann macht sie auch noch nebenbei Filme. Macht immer wieder auch neue Songs mit Alok jetzt zum Beispiel. Everything's Fine hier bei Energy. Immer die besten neuen Hits. Everything's Fine.

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13: Die Hitzewelle letztens hat vielen einiges abgefordert. Die Stadt Bonn will ihre Bürgerinnen und Bürger deswegen jetzt besser auf die nächste vorbereiten. Mit einer Karte der kühlen Orte. Die zeigt, wo es in der Stadt auch bei hohen Temperaturen auszuhalten ist oder wo man zum Beispiel den nächsten Trinkbrunnen findet. In NRW ist die Zahl der Familien in den letzten 30 Jahren deutlich gesunken. Gut 2,5 Millionen Familien haben zuletzt hier gelebt. Das zeigt der neue Familienbericht. Grund für den Rückgang sind weniger Geburten. Unter anderem, weil immer später mit der Familienplanung begonnen wird. Kinderwünsche gäbe es aber genug.
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14: Die Nächte momentan nicht so heiß. Wir sind so bei um die 14 Grad, was ja ganz okay ist, wenn man schlafen möchte. Ansonsten, wenn man draußen unterwegs ist, geht schon wärmer, aber es wird heute tagsüber auf jeden Fall besser. 27, morgen 30 Grad oder Wochenende über 30 Grad. Heute vielleicht die Sonne teilweise noch ein bisschen schüchterner, aber wird schon besser zum Wochenende hin.
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14: Guten Morgen. Die FIFA hat den nächsten Superstar rausgehauen für die Halbzeitshow bei der Weltmeisterschaft. Beim Finale ist es ja zum ersten Mal, dass es eine Show überhaupt geben wird bei einem WM-Finale. Wer damit am Start ist, neben Madonna, Shakira und BTS, hat er in einer knappen Viertelstunde. Jetzt Harry Styles bei Energy, immer die besten, mein Herz.

0: 9.43 Uhr.
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0: Morgen. Genau 11 Minuten soll die Show dauern, die sich bald Millionen von Menschen anschauen.
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0: 19. Juli, Finale der Fußball-Weltmeisterschaft, also schon nächste Woche. Und da wird es ja eine große Halbzeitshow geben. Zum ersten Mal in der Geschichte von so einer Fußball-Weltmeisterschaft ist geplant, dass da ganz viele Stars auftreten, so wie man es beim Super Bowl schon kennt. Ich weiß, viele sehen es auch kritisch. Viele Fußballfans vor allem sagen, ja, was wollen wir jetzt damit? Ich feiere es irgendwie, aber ich bin auch ein Fußballbanause. Am Start bei dieser Show einfach mal Madonna, BTS, teilweise sogar Coldplay und Shakira. Und jetzt kommt's, es wurde nämlich jemand neu bekannt gegeben. Ich dachte, das sind ja schon viele Stars, das reicht irgendwie, vor allem wenn man nur 11 Minuten Zeit hat. Aber nein, er kommt auch. Justin Bieber wird einfach dabei sein. Jetzt sagen Kritiker auch, na, wird das alles in einer Viertelstunde klappen? Zieht sich das alles viel zu sehr in die Länge? Müssen wir abwarten, aber ich schaue mir deswegen auf jeden Fall das Finale der Fußball-WM an.
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2: Okay, let's go. Da war rein mit uns in den Donnerstagvormittag. Schön, dass ihr da seid. Hi, ich bin's, Felina. Die 10 jetzt am Stück, die sind schon an und gehen gleich weiter mit der aktuellen Single von Glockenbach. Jetzt habe ich für euch Alex Warren.

0: Snap.
1: Wie gut ist euer Orientierungssinn? Weil bei mir ist egal, ob mit Maps an oder aus. Also das klappt manchmal einfach nicht. Ich renne in die falsche Richtung, stelle das auch viel zu spät fest. Wie oft mein Navi schon richtig, glaube ich, enttäuscht einfach von mir war, weil ich so oft die falsche Abbiegung genommen habe. Ja, da möchte ich mich an der Stelle vielleicht auch kurz bei dem Navi entschuldigen. Also ab und zu habe ich mich schon verlaufen, habe mich ein bisschen lost gefühlt und einen ganzen Song dazu. Den haben Glockenbach gemacht. Gibt's jetzt hier für euch bei Energy immer die besten neuen Hits. Hier

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2: 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Das ist
0: Fakt.
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9: Die Zahl der Hotels, Ferienwohnungen und Co. ist die letzten Jahre in NRW gesunken. Laut Landesamt für Statistik ging die Zahl der Beherbergungsbetriebe innerhalb von 10 Jahren um 10% nach unten. Angebotene Betten gibt es im Gegensatz dazu aber deutlich mehr. 2025 waren es knapp 340.000 und damit 11% mehr als noch 2015. Den meisten Familien in NRW geht es gut. Das zeigt der neue Familienbericht. Demnach sind verheiratete Paare mit Kindern weiter die häufigste Familienform. Es gibt aber auch immer mehr Stief- und Patchwork-Familien. Die Mehrheit sei zudem finanziell gut aufgestellt, heißt es. Allerdings sind Alleinerziehende und Familien mit ausländischen Wurzeln häufiger von Armut bedroht.
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9: Im Studio Gisa Weber. Kanzler Merz hat im Bundestag die Arbeit der schwarz-roten Koalition verteidigt. Im ersten Jahr sei schon viel passiert, das für Deutschland einen wirklichen Aufbruch bedeute. Erst letzte Woche hatten Union und SPD Maßnahmen vorgestellt, um die Wirtschaft zu stärken und Arbeitnehmer zu entlasten. Bundesweit demonstrieren VW-Mitarbeitende heute gegen die Sparpläne des Autobauers. Laut Spiegel soll in den Werken in Zwickau und Emden ab 2031 nicht mehr produziert werden. Hannover und Neckarsulm sollen wenig später folgen. Zehntausende Jobs sollen wegfallen. VW-Chef Blume stellt die Pläne heute dem Aufsichtsrat vor. Auch die zweite Nacht in Folge greifen sich die USA und der Iran wieder an. Wegen der Eskalation wird in Deutschland diskutiert, 2 Bundeswehrschiffe aus der Golfregion zurückzuholen. Die warten dort auf einen möglichen Minenräumeinsatz in der Straße von Hormuz. Nach einem Tag Pause rollt bei der Fußball-WM heute wieder der Ball. Frankreich und Marokko kämpfen um das erste Halbfinalticket. Los geht's um 22 Uhr. Die weiteren Viertelfinalpartien der nächsten Tage sind Spanien-Belgien, Norwegen-England und Argentinien-Schweiz.
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0: Wir sind noch nicht fertig mit der Auswertung von Energy Star Taylor Swifts Hochzeit. It's me. Ihr hört Energy mit mir, Felina, mit Kollege Jakob.
1: Ja.
0: Und ja, da gab es viel, viel zu diskutieren und wir sind nicht alleine mit unseren Meinungen.
1: Nee, es riecht, also irgendwie hat sich unser Energy-Star Bill Kaulitz von Tokyo Hotel auch noch mit eingeschaltet. Mhm. Er hat nämlich im Podcast Kaulitz Hills gedroppt. Er ist gar nicht so happy, wie das alles so abgelaufen ist in New York und gerade so im Madison Square Garden.

0: tollen Location. Da baut die ein Disneyland-Schloss da rein. Das ist, passt aber zu ihr. Das passt. Da fehlt es nur noch, dass sie ein rotes Kleid mit einem schwarzen Tattoo drauf hat. Das würde da auch noch passen im Madison Square Garden.
1: Das kommt auch wieder.
2: Ja. Tja, ging voll hin und her, aber am Ende kam auch so ein bisschen raus, ja, warum der Hate? Er ist vielleicht auch ein bisschen sad, dass Travis Kelce, den er Taylor Swift geheiratet hat, jetzt vom Markt weg ist. Der wäre vielleicht gern nochmal...
3: Findet er den gut, ja?
2: Ja, hätte er wahrscheinlich gern nochmal Hallo gesagt.
3: Ach so. Naja, ich glaube, ein bisschen ist es auch, damit wir jetzt drüber reden und hat er ja geschafft. Machen wir ja auch. Und am Ende darf jeder heiraten, wie er und sie möchte. Safe. Aber es stimmt schon, es ist viel Brummbumm darum, dass man nicht fotografiert werden will.
2: Ja, und ich sag mal, Dua Lipa hat es ja auch anders hinbekommen bei ihrer Hochzeit.
3: Hat aber auch Hate abgekriegt.
2: Ja, stimmt.
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Jetzt gibt's einen Track hier für euch bei Energy. Da habe ich mal ganz kurz meine beste Freundin damals in der Vorschule oder so an den verloren. Wir waren richtig gut befreundet und auf einmal gab's kein anderes Thema mehr als Robbie Williams. Alles war Robbie Williams mit dem und ich konnte wirklich gar nicht mithalten, weil ich halt einfach gar nicht so ein krasser Weltstar war wie er. Gab's nicht mehr viel zu besprechen miteinander. Kann man dann jetzt für euch bei Energy. Ist ja auch in Ordnung. Ich meine, das sind auch großartige Hits. Ja, da habe ich auch sehr, sehr freiwillig den Platz geräumt für Robbie.

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1: Uhr haben wir es an diesem fantastischen Donnerstagvormittag. Toll, dass ihr da seid. Hi, ich bin's, Felina. Und die 10 jetzt am Stück laufen schon. Gehen gleich weiter mit der aktuellen Single von Gracie Abrams und jetzt Teddy Swims.
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Gracie Abrams, 6 Millionen Follower auf Instagram, Support Act bei der Eras Tour bei Taylor Swift und trotzdem ist sie immer noch richtig dolle happy, wenn sie ihre eigene Musik im Radio hört. Hat sie auch gerade erst wieder gepostet, was sie ihren Song gehört hat und dann war sie so, oh mein Gott, ich hab's trotzdem erstmal gehört, wie süß. Und nächste Woche kommt ja auch schon ihr aktuelles Album raus am 17. Juli. Das wird dann Daughter from Hell heißen. Mit drauf auch diese Single hier, Hit the Wall. Jetzt für euch bei Energy immer die besten neuen Hits.

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1: Ich weiß, Fußballfans hassen es ein bisschen, aber zum ersten Mal in der Geschichte der Fußball-Weltmeisterschaft wird es ja ein Finale geben mit einer Halbzeitshow wie beim Super Bowl. Und ich habe mich so gefreut über die Meldung, weil die Stars, die dabei sind, sind ja schon Madonna, BTS, Shakira zum Beispiel. Und jetzt eben auch noch der hier, ganz neu verkündet, Justin Bieber. Ich bin mal gespannt, 11 Minuten soll diese Show dauern mit so vielen Stars, ob man das hinbekommt in einer Viertelstunde? Lassen wir uns überraschen, 19. Juli ist es dann soweit.
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15: Auch wenn sich die Generalsanierung der Deutschen Bahn zwischen Nürnberg und Regensburg in die Länge zieht, bei uns in NRW kommt sie planmäßig voran. Die Streckensperrung von Hagen über Wuppertal nach Köln wird morgen Abend aufgehoben. Reisende müssen auf dieser Strecke dann keine Umleitungen mehr in Kauf nehmen oder auf Ersatzbusse ausweichen. In Düsseldorf ist der Prozess gegen zwei mutmaßliche IS-Mitglieder gestartet. Die Bundesanwaltschaft wirft den 43- und 47-jährigen Angeklagten vor, der Terrormiliz 2016 und 2017 im Irak angehört zu haben. Beide wurden im Dezember festgenommen und sitzen seitdem in U-Haft. Der Prozess ist bis Mitte September angesetzt.
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15: Im Studio Gisa Weber. Der 26-Jährige, der den Zugbegleiter Serkan Çalar getötet hat, muss für 10 Jahre ins Gefängnis. Das Landgericht Zweibrücken verurteilte ihn wegen Körperverletzung mit Todesfolge. Im Februar hatte er den Schaffner bei einer Ticketkontrolle in Rheinland-Pfalz so heftig geschlagen, dass dieser kurze Zeit später starb. Bundeskanzler Friedrich Merz hat die Reformpläne von Schwarz-Rot verteidigt. Keine Regierung zuvor habe so viel gleichzeitig angepackt. Mit Blick auf die Pläne für Steuern, Rente, Arbeitsmarkt und Gesundheit sprach der Kanzler von einem wuchtigen Paket. Union und SPD ringen demnach um die besten Lösungen, so Merz. Deutschland geht den nächsten Schritt bei der Landesverteidigung. Die Bundesregierung kauft von den USA Tomahawk-Raketen und stationiert sie in Deutschland. Damit wird eine, wie es heißt, wichtige strategische Lücke in der Verteidigung geschlossen. Gleichzeitig soll weiter an europäischen Systemen gearbeitet werden. Fußballpause in der vergangenen Nacht. Heute Abend geht es in der WM aber wieder weiter. Das erste Viertelfinale steht an. Topfavorit Frankreich trifft um 22 Uhr unserer Zeit auf Marokko. In den kommenden Tagen folgen dann noch die Spiele Spanien-Belgien, Norwegen-England und Argentinien-Schweiz.
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0: Tschüss.
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Kennt ihr diesen einen Moment, in dem ihr so merkt, oh, ich glaube, das war jetzt der eine Kaffee zu viel. Ich werde nie wieder schlafen. Oh mein Gott, die Hand ist zittrig, das Herz rast und es ist irgendwie plötzlich gar nicht mehr so geil und man wünscht sich die letzte Tasse einfach gerne nochmal zurück. Also ich habe das schon manchmal erlebt. Und genau dieses Gefühl kennt auch Malik Harris. Das ist ihm gerade erst passiert. Das macht aber nichts, Malik, wenn du nie wieder schläfst, weil dann kannst du mehr Musik für uns machen. Wie zum Beispiel die aktuelle Single merken wir hier sehr, sehr gern. Lie to Me bei Energy, immer die besten neuen Hits.

0: Ihr seid, die 10 Hits am Stück sind an bei euch. Ich bin Felina und wir machen hier gleich weiter mit der aktuellen Single von Michael Schulte. Und jetzt Juste, Jackstyle und Jon, Turn the Lights Off.
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ist eure Lieblingsjahreszeit? Also die meisten von euch wahrscheinlich so Sommer oder Frühling. Ich sag ja, ich liebe es grundsätzlich, dass wir das Konzept Jahreszeiten haben und sich das immer abwechselt, das Wetter immer mal ein bisschen anders ist, man unterschiedliche Klamotten anziehen kann. Aber ich check natürlich den Reiz an Frühling und Sommer. Und genau so soll sich auch der aktuelle Hit von Michael Schulte anhören. Nach Frühling und auch nach Sommer. Also die perfekte Kombination aus beiden. Warm und aber auch gefühlvoll und aber auch eine kleine Portion Party mit drin. Lovesick jetzt für euch bei Energy. Immer die

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1: Passt mal auf bei Insta, die wollen mal wieder an unsere Daten, aber mit einer kleinen Einstellungssache könnt ihr das fixen.
2: Ja, es ist ja Meta, die setzen jetzt verstärkt wieder auf KI und dieser neue Bildgenerator, der soll Bilder, Texte und bald dann sogar auch Videos erstellen und dafür können auch Inhalte aus unseren öffentlichen Profilen dann stibitzt werden.
1: Also der nimmt sich die dann sozusagen als Vorlage und baut daraus dann was Neues zusammen.
2: Aus unseren schönen Insta-Reels zum Beispiel.
1: Und wenn wir jetzt sagen, nein, ich will das auf gar keinen Fall, also man kann wahrscheinlich sein Profil auf privat stellen, aber gibt es noch eine andere Option?
2: Die gibt es wohl, da muss man sich in den Einstellungen ein bisschen reinklicken. Das versteht jetzt aber eh nicht, wenn ich dir das jetzt genau erkläre. aber wenn ihr das gerne wissen wollt, wie das alles funktioniert, dann könnt ihr mir gerne schreiben, dann mache ich euch so ein kleines Tutorial über WhatsApp am besten. 0176 123 70 71 und die 8.
1: Hast du mich gerade eigentlich mehr oder weniger dämlich genannt?
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12: Bei einem Streit vor einem Kiosk ist in Duisburg ein Mann schwer verletzt worden. Die beiden mutmaßlichen Täter wurden festgenommen, sie sind mittlerweile in U-Haft. Das 27-jährige Opfer kam ins Krankenhaus. Er schwebte laut Polizei nicht in Lebensgefahr. Die Beamten haben die Ermittlungen zu den genauen Hintergründen aufgenommen. Die Hitzewelle letztens hat vielen einiges abgefordert. Die Stadt Bonn will ihre Bürgerinnen und Bürger deswegen jetzt besser auf die nächste vorbereiten. Mit einer Karte der kühlen Orte. Die zeigt, wo es in der Stadt auch bei hohen Temperaturen auszuhalten ist oder wo man zum Beispiel den nächsten Trinkbrunnen findet.
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12: Im Studio Gisa Weber. Im Fall der tödlichen Attacke auf den Zugbegleiter Serkan Çala muss der Angeklagte 10 Jahre ins Gefängnis. So das Urteil des Landgerichts Zweibrücken. Im Februar hatte der Mann den Schaffner bei einer Ticketkontrolle in Rheinland-Pfalz so heftig geschlagen, dass dieser kurze Zeit später verstarb. Deutschlandweit wird heute gegen die Sparpläne von VW demonstriert. Konzernchef Blume will sie am Nachmittag dem Aufsichtsrat vorstellen. Viele Beschäftigte fürchten um ihre Jobs. Laut Spiegel sollen ab 2031 4 deutsche Werke schrittweise schließen. Zunächst Zwickau und Emden, später Hannover und Neckarsulm. Kanzler Merz hat im Bundestag die Arbeit der schwarz-roten Koalition verteidigt. Im ersten Jahr sei schon viel passiert, das für Deutschland einen wirklichen Aufbruch bedeute. Erst letzte Woche hatten Union und SPD Maßnahmen vorgestellt, um die Wirtschaft zu stärken und Arbeitnehmer zu entlasten. Die Musikwelt trauert um eine ganz Große. Bonnie Tyler ist im Alter von 75 Jahren gestorben. Das teilte die Familie der britischen Rocksängerin mit. Ihre größten Erfolge feierte Tyler in den 80ern mit Hits wie Total Eclipse of the Heart und Holding Out for a Hero.
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Fußball-WM 2026 geht's ab heute in die Viertelfinalspiele. Und ja, wir sind ja für die Star-News hier, ne? Also von mir aus, wenn euch Fußball interessiert, Spiel heute das erste Frankreich gegen Marokko ab 22 Uhr. Und es gibt aber noch Star-News, und zwar vom großen Finale. Ende nächster Woche soll es dann ja sogar auch so eine große Halbzeitshow geben wie beim Super Bowl. Und da kommen jetzt immer mehr von unseren Energy-Stars. Nicht nur Shakira ist mit dabei, auch Madonna, Justin Bieber und die K-Pop-Band BTS. Ja, die sind ja jetzt am Wochenende auch in München, aber dann

0: Danach geht's schön zur Halbzeitshow vom WM-Finale. Und wenn ihr noch mehr Bock auf K-Pop habt, das ist ja gerade unser Energy Stream of the Week, dann checkt den gerne aus. Klingt so. Natürlich Handshakes auch mit dabei. Da sind sie. BTS. Oder auch Bruno Mars zusammen mit Rosie von Blackpink. All das zieht ihr euch rein über die Energy App, über energy.de oder ihr sagt eurem Smart Speaker Alexa, spiel Energy K-Pop Hits.
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Lieb ich ja, dass dieser Song wieder so richtig schön doll zurück ist in unseren Ohren. Und zwar Sophie Alice Baxter mit Murder on the Dance Floor hat ja durch den Film Saltburn mit dem Ex von Sabrina Carpenter in der Hauptrolle, Barry Keoghan, sehr viel Aufmerksamkeit bekommen. Vor allem, weil dieser Song dann gespielt wurde, als dieser Schauspieler einfach komplett nackig durch die Villa gerannt ist. Ja, großartiger Moment. Hab ich sehr geliebt, den Film. Hier ist für euch Sophie Alice Baxter, Murder on the Dance Floor bei Energy.

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1: Energy. 13 Uhr und ich sag's, wie es ist. Euer Magen und ich, wir sind uns einig, Zeit für die Donnerstagsmittagspause. Und dazu gibt's lecker schön die 10 Hits am Stück. Gleich mit der aktuellen Single von Nico Santos, da ist wieder was Neues rausgekommen. Und jetzt BTS. Ich bin Felina. Hi, toll, dass ihr da seid.

Was ist das mit diesen Fotos aus Fotoautomaten, Schwarz-Weiß-Bilder, ne, die immer so komplett überbelichtet sind, dass man denkt, oh mein Gott, das gibt mir so ein nostalgisches Gefühl. Das ist so schön. Also da ist doch noch nie so ein Fotostreifen rausgekommen, wo man dachte, ach, das ist aber nix, oder? Die sind auf jeden Fall immer was ganz Bewegendes. Und Nico Santos hat sich gedacht, mein komplettes Musikvideo oder mein Visualizer, wie man heute manchmal auch dazu sagt, zu der aktuellen Single werden auch diese Fotos einfach nur sein. Aneinander geschnibbelt. Sieht ganz toll aus. Why Don't You Stay? Jetzt für euch bei Energy über die besten neuen Hits. Aktuelle Single von Nico Santos.

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13: In NRW ist die Zahl der Familien in den letzten 30 Jahren deutlich gesunken. Gut 2,5 Millionen Familien haben zuletzt hier gelebt. Das zeigt der neue Familienbericht. Grund für den Rückgang sind weniger Geburten. Unter anderem, weil immer später mit der Familienplanung begonnen wird. Kinderwünsche gäbe es aber genug. Die Zahl der Hotels, Ferienwohnungen und Co. ist die letzten Jahre in NRW gesunken. Laut Landesamt für Statistik ging die Zahl der Beherbergungsbetriebe innerhalb von 10 Jahren um 10% nach unten. Angebotene Betten gibt es im Gegensatz dazu aber deutlich mehr. 2025 waren es knapp 340.000 und damit 11% mehr als noch 2015.
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13: Im Studio Gisa Weber. Der 26-Jährige, der den Zugbegleiter Serkan Şala getötet hat, muss für 10 Jahre ins Gefängnis. Das Landgericht Zweibrücken verurteilte ihn wegen Körperverletzung mit Todesfolge. Im Februar hatte er den Schaffner bei einer Ticketkontrolle in Rheinland-Pfalz so heftig geschlagen, dass dieser kurze Zeit später starb. Bundesweit demonstrieren VW-Mitarbeitende heute gegen die Sparpläne des Autobauers. Laut Spiegel soll in den Werken in Zwickau und Emden ab 2031 nicht mehr produziert werden. Hannover und Neckarsulm sollen wenig später folgen. Zehntausende Jobs sollen wegfallen. VW-Chef Blume stellt die Pläne heute dem Aufsichtsrat vor. Bundeskanzler Friedrich Merz hat die Reformpläne von Schwarz-Rot verteidigt. Keine Regierung zuvor habe so viel gleichzeitig angepackt. Mit Blick auf die Pläne für Steuern, Rente, Arbeitsmarkt und Gesundheit sprach der Kanzler von einem wuchtigen Paket. Union und SPD ringen demnach um die besten Lösungen, so Merz. Hits wie Total Eclipse of the Heart haben Bonnie Tyler zu einem Weltstar gemacht. Jetzt ist die Rocksängerin im Alter von 75 Jahren gestorben. Das hat ihre Familie mitgeteilt. Tyler hatte schon länger mit ihrer Gesundheit zu kämpfen. Sie starb in einem Krankenhaus in Portugal.
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kennt das bestimmt. Ihr schleppt seit Ewigkeiten ein Gefühl mit euch rum. Das kann zum Beispiel sein Wut oder Ärger oder Trauer oder so irgendwas, was ihr gar nicht so cool findet, wo ihr euch denkt, mein Gott, kann ich das eigentlich endlich mal gehen lassen, einfach mal loslassen? Nee, es ist manchmal tatsächlich nicht so leicht. Es ist sogar, wie Sängerin Ausdies sagt, eine Kunst. Energy Star Ausdies hat nämlich einen ganzen Song drüber gemacht, Dinge gehen lassen zu können. Nicht so einfach, manchmal aber sehr wichtig. The Art of Letting Go, die Kunst, Dinge gehen zu lassen. Jetzt für euch bei Energy immer die besten neuen Hits.

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1: Uhr ab mit uns Hoppi Galoppi rein in den Donnerstagnachmittag. Toll, dass ihr dabei seid. Ich bin Felina und ich habe hier gleich für euch in den 10 Hits am Stück die aktuelle Single von Fastboy in guten 10 Minuten. Und jetzt Milo, My Lucky Day.
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Na, auf die freue ich mich schon. Fastboy auch mit dabei beim Perucaville Festival. Das ist ja nächstes Wochenende. Werde ich mir sowas von live angucken. Und die sind auch bei sehr, sehr vielen Festivals. Falls ihr die sehen wollt, ja, dann checkt schnell nochmal den Energy Festival Sommer aus in der Energy App und klärt euch Tickets. Fastboy mit Beautiful Life. Jetzt für euch bei Energy immer die besten neuen Hits. 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
1: Ich weiß, Fußballfans hassen es ein bisschen, aber zum ersten Mal in der Geschichte der Fußball-Weltmeisterschaft wird es ja ein Finale geben mit einer Halbzeitshow wie beim Super Bowl. 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Lassen wir uns überraschen, 19. Juli ist es dann soweit.
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13: Auch wenn sich die Generalsanierung der Deutschen Bahn zwischen Nürnberg und Regensburg in die Länge zieht, bei uns in NRW kommt sie planmäßig voran. Die Streckensperrung von Hagen über Wuppertal nach Köln wird morgen Abend aufgehoben. Reisende müssen auf dieser Strecke dann keine Umleitungen mehr in Kauf nehmen oder auf Ersatzbusse ausweichen. In Nordrhein-Westfalen können sich ab sofort wieder Projekte für den Inklusionspreis bewerben. Das Land zeichnet Ideen aus, die Menschen mit und ohne Beeinträchtigungen zusammenbringen. Der Preis ist mit insgesamt 50.000 Euro dotiert. Bewerbungsschluss ist Ende August.
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13: Im Studio Lisa Schwarzkopf. Bundesweit demonstrieren VW-Mitarbeitende heute gegen die Sparpläne des Autobauers. Laut Spiegel sollen in den Werken in Zwickau und Emden ab 2031 nicht mehr produziert werden. Hannover und Neckarsulm sollen wenig später folgen. Zehntausende Jobs sollen wegfallen. Der 26-Jährige, der den Zugbegleiter Serkan Çalar getötet hat, muss für 10 Jahre ins Gefängnis. Das Landgericht Zweibrücken verurteilte ihn wegen Körperverletzung mit Todesfolge. Im Februar hatte er den Schaffner bei einer Ticketkontrolle in Rheinland-Pfalz so heftig geschlagen, dass dieser kurze Zeit später starb. Kanzler Merz hat im Bundestag die Arbeit der schwarz-roten Koalition verteidigt. Im ersten Jahr sei schon viel passiert, das für Deutschland einen wirklichen Aufbruch bedeute. Erst letzte Woche hatten Union und SPD Maßnahmen vorgestellt, um die Wirtschaft zu stärken und Arbeitnehmer zu entlasten. Die Musikwelt trauert um eine ganz Große. Bonnie Tyler ist im Alter von 75 Jahren gestorben. Ihre größten Erfolge feierte die britische Rocksängerin mit der unverwechselbaren Reibeisenstimme in den 80ern mit Hits wie Total Eclipse of the Heart und Holding Out for a Hero. 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

0: wird's heute aber richtig, richtig schön im Kino. Was ihr da auf keinen Fall verpassen solltet, das hört ihr jetzt von Kollege Paul.
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2: Hello zusammen. Nach Der König der Löwen, Ariel und Lilo und Stitch bekommt jetzt auch einer der erfolgreichsten Disney-Filme der letzten Jahre eine Realverfilmung. Vaiana kommt zurück auf die große Leinwand und das heißt vor allem für Fans des Originals, Families und Disney-Fans ab ins Kino. Die Realverfilmung erzählt die bekannte Geschichte von Vaiana noch einmal. Es geht also um eine junge Häuptlingstochter, die sich auf eine gefährliche Reise über den Pazifik begibt, um ihre Heimat zu retten. Mit dabei ist natürlich auch wieder Halbgott Maui, gespielt von Dwayne The Rock Johnson, der diese Rolle diesmal nicht nur spricht, sondern eben auch selbst verkörpert. Inhaltlich bleibt der Film nah an der Vorlage, setzt aber auf echte Schauplätze, aufwendige Effekte und einen realistischeren Look. Gleichzeitig bleiben die bekannten Songs und der Humor erhalten, genau das, was den Animationsfilm damals so erfolgreich gemacht hat. Vaiana erfindet die Geschichte jetzt nicht neu, bringt sie aber mit beeindruckenden Bildern und viel Herz auf die große Leinwand und dürfte damit die nächste erfolgreiche Disney-Realverfilmung werden.
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0: Danke dir, Paul.
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0: Jahre nach Karrierebeginn konnte Sido erst seinen ersten Nummer-1-Hit in den Charts für sich verbuchen. Da war er natürlich dann super happy und auch ganz stolz drauf. Ich sag mal, die Sachen, die vorher passiert sind, vielleicht auch ein bisschen zu doll für die Charts gewesen, aber Sido mit Astronaut, seiner allerersten richtigen Nummer 1 in den Charts, zusammen mit Andreas Burani, haben wir jetzt für euch hier bei Energy.
1: Ich heb ab.

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1: Energy. 15 Uhr haben wir es schon, Leute. Schnellen Schrittes geht es Richtung Feierabend und das natürlich weiterhin mit guter Mucke. Gleich Gentleman und Michael Patrick Kelly für euch mit Wildfire. Jetzt habe ich Tame Impala zusammen mit Jenny am Start und ich bin's, Vivi. Hallöchen.
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Der Sommer ist zurück, Leute, und jetzt habe ich für euch den perfekten Track dafür. Er kommt von Gentleman zusammen mit Michael Patrick Kelly, wirklich zwei Urgesteine, kann man sagen, im Musikbusiness. Die wissen auf jeden Fall, was sie tun, haben sie auch bei diesem Song hier bewiesen. Wildfire hört ihr jetzt immer.

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1: Passt mal auf bei Insta, die wollen mal wieder an unsere Daten, aber mit einer kleinen Einstellungssache könnt ihr das fixen.
2: Ja, es ist ja Meta, die setzen jetzt verstärkt wieder auf KI und dieser neue Bildgenerator, der soll Bilder, Texte und bald dann sogar auch Videos erstellen und dafür können auch Inhalte aus unseren öffentlichen Profilen dann stibitzt werden.
1: Also der nimmt sich die dann sozusagen als Vorlage und baut daraus dann was Neues zusammen.
2: Aus unseren schönen Insta-Reels zum Beispiel.
1: Und wenn wir jetzt sagen, nein, ich will das auf gar keinen Fall, also man kann wahrscheinlich sein Profil auf privat stellen, aber gibt es noch eine andere Option?
2: Die gibt es wohl, da muss man sich in den Einstellungen ein bisschen reinklicken. Das versteht jetzt aber eh nicht, wenn ich dir das jetzt genau erkläre. aber wenn ihr das gerne wissen wollt, wie das alles funktioniert, dann könnt ihr mir gerne schreiben, dann mache ich euch so ein kleines Tutorial über WhatsApp am besten. 0176 123 70 71 und die 8.
1: Hast du mich gerade eigentlich mehr oder weniger dämlich genannt?
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9: In NRW ist die Zahl der Familien in den letzten 30 Jahren deutlich gesunken. Gut 2,5 Millionen Familien haben zuletzt hier gelebt, zeigt der neue Familienbericht. Grund für den Rückgang sind weniger Geburten. Unter anderem, weil immer später mit der Familienplanung begonnen wird. Kinderwünsche gäbe es aber genug. Das Kreisveterinäramt im Kreis Paderborn ruft alle Hundehalter auf, den Impfschutz ihres Vierbeiners zu checken. In der Region ist innerhalb kurzer Zeit das Staupevirus bei 6 Waschbären nachgewiesen worden. Für Menschen ist der Erreger ungefährlich, bei Hunden kann er allerdings schwere und oft tödlich verlaufende Erkrankungen verursachen.
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9: Im Studio Lisa Schwarzkopf. Kindergeld soll künftig automatisch ausgezahlt werden, ohne Antrag. Dafür hat der Bundestag gestimmt. Losgehen soll das neue Verfahren Anfang kommenden Jahres. Zunächst ab dem zweiten Kind, später dann auch für Erstgeborene. Bevor es soweit ist, muss noch der Bundesrat zustimmen. Das Krankenkassensparpaket landet morgen wie geplant im Bundestag. Grüne und Linke sind mit ihren Eilanträgen beim Bundesverfassungsgericht gescheitert. Sie wollten verhindern, dass der Bundestag über die Reform abstimmt. Auch das umstrittene Heizungsgesetz kommt morgen ins Parlament. Deutschlandweit wird heute gegen die Sparpläne von VW demonstriert. Konzernchef Blume will sie am Nachmittag dem Aufsichtsrat vorstellen. Viele Beschäftigte fürchten um ihre Jobs. Laut Spiegel sollen ab 2031 4 deutsche Werke schrittweise schließen. Zunächst Zwickau und Emden, später Hannover und Neckarsulm. Fußballpause vergangene Nacht. Heute Abend geht's bei der WM aber wieder weiter. Das erste Viertelfinale steht an. Topfavorit Frankreich trifft um 22 Uhr unserer Zeit auf Marokko. In den kommenden Tagen folgen dann noch die Spiele Spanien, Belgien, Norwegen, England und Argentinien, Schweiz.
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1: Gleich geht's hier weiter für euch mit richtig schönen, entspannten Beats von DJ Goya. Mi Chico hört ihr in 10 Minütchen ungefähr. Jetzt habe ich Milo für euch und ich bin's, Vivi. Schönen Donnerstag euch.

dieser Song hier hat so krass große Wellen geschlagen, dass sogar der Megastar Jason Derulo gesagt hat, Leute, das ist so ein geiler Track. Ich will unbedingt nochmal eine Version aufnehmen, wo ich mit drauf bin. Und er hat auch den TikTok-Tanz dazu auf jeden Fall krass verbreitet. Er heißt Michiko von DJ Goya und genau den hört ihr jetzt. Immer die besten neuen Hits auf Energy.

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21: Auch wenn sich die Generalsanierung der Deutschen Bahn zwischen Nürnberg und Regensburg in die Länge zieht, bei uns in NRW kommt sie planmäßig voran. Die Streckensperrung von Hagen über Wuppertal nach Köln wird morgen Abend aufgehoben. Reisende müssen auf dieser Strecke dann keine Umleitungen mehr in Kauf nehmen oder auf Ersatzbusse ausweichen. Ein weiterer Castor-Transport ist ohne Zwischenfälle nach Ahaus im Münsterland gebracht worden. Das hat die Polizei in Münster mitgeteilt. Es war bereits der 6. Transport dieser Art in diesem Jahr. Auch die 5 vorherigen im März, April, Mai und in der Nacht zu Mittwoch waren ohne besondere Vorkommnisse verlaufen.
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21: Im Studio Lisa Schwarzkopf. Kindergeld fürs Neugeborene bei der Familienkasse selbst beantragen? Das könnte Eltern bald erspart bleiben. Der Bundestag hat grünes Licht für das automatische Kindergeld gegeben. Künftig soll die Auszahlung nach der Geburt ohne Antrag starten. Der Bundesrat muss noch zustimmen. Studierende müssen länger auf die BAföG-Erhöhung warten. Schwarz-Rot hat sich geeinigt, dass die Wohnkostenpauschale um 60 auf 440 Euro steigt. Das Ganze aber nicht schon in diesem Winter, sondern erst nächstes Jahr im Sommersemester. Und bis 2029 soll auch der BAföG-Grundbedarf schrittweise raufgehen. Im Iran-Krieg gehen die Angriffe beider Seiten weiter. Das US-Militär will mit seinen Attacken die Möglichkeiten Teherans schwächen, die Schifffahrt in der Straße von Hormuz zu behindern. Der Iran reagierte mit weiteren Angriffen auf US-Stützpunkte in der Golfregion. Hits wie Total Eclipse of the Heart haben Bonnie Tyler zu einem Weltstar gemacht. Jetzt ist die Rocksängerin im Alter von 75 Jahren gestorben. Das hat ihre Familie mitgeteilt. Tyler hatte schon länger mit ihrer Gesundheit zu kämpfen. Sie starb in einem Krankenhaus in Portugal.
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1: Habt ihr schon mal von der Band Die Kugelsicheren Pfadfinder gehört? Energies an, immer die besten neuen Hits mit mir, Vivi. Ich glaube, die meisten von euch schon, denn es handelt sich um die erfolgreichste K-Pop-Band aller Zeiten und zwar um BTS. Das BTS steht nämlich ursprünglich für, ich werde es jetzt 100% falsch aussprechen, Bangtan Sonyeon dann. Und das heißt übersetzt halt kugelsichere Pfadfinder. Diesen Namen haben sie wohl gewählt, weil das soll symbolisieren, dass die Band gesellschaftliche Vorurteile und den Druck auf junge Menschen abwehrt, wie quasi so kugelsichere Westen. Also steckt viel Sinn dahinter. Auf jeden Fall ist die Mucke, die machen richtig gut und die hört ihr unter anderem in unserem Stream of the Week, Energy K-Pop. Das sind erstmal die K-Pop Demon Hunters. Und da sind sie, BTS. Und klar, Bruno Mars hat auch einen K-Pop-Hit rausgebracht, zusammen mit Rosé. Und diesen Stream, den findet ihr natürlich bei uns in der Energy-App oder auch auf energy.de. Oder ihr fragt einfach mal euren Smart Speaker, der spielt euch den bestimmt auch gern.
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1: Und da haben wir es doch auch schon wieder 17 Uhr, Freunde, rein mit euch in den vorletzten Feierabend dieser Woche. Natürlich mit guter Mucke. Gleich habe ich Gracie Abrams mit Hit the Wall. Jetzt geht's weiter mit einem meiner Lieblingssongs hier gerade, Mr. Know-It-All von Teddy Swims.

slowly. Ey, das kennt ihr zu 100% auch, wenn ihr euch alte Bilder von euch anguckt und euch denkt, ach herrje, was habe ich denn da getragen? Also mein Stil hat sich in meinem Leben wahrscheinlich schon so 100 Mal geändert. Bei Gracie Abrams natürlich auch. Die hat sich nämlich gedacht, wie, ich habe Kleider bei Auftritten getragen. Das ist ja so gar nicht mehr mein Ding. Kann sie sich wirklich nicht mehr vorstellen, das jetzt noch zu machen. Sie hört hier mit ihrem neuesten Track Hit the Wall immer die besten neuen Hits auf Energy.

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1: Ich weiß, Fußballfans hassen es ein bisschen, aber zum ersten Mal in der Geschichte der Fußball-Weltmeisterschaft wird es ja ein Finale geben mit einer Halbzeitshow wie beim Super Bowl. Und ich habe mich so gefreut über die Meldung, weil die Stars, die dabei sind, sind ja schon Madonna, BTS, Shakira zum Beispiel. Und jetzt eben auch noch der hier, ganz neu verkündet, Justin Bieber. Ich bin mal gespannt, 11 Minuten soll diese Show dauern mit so vielen Stars, ob man das hinbekommt in einer Viertelstunde? Lassen wir uns überraschen, 19. Juli ist es dann soweit.
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15: In NRW ist die Zahl der Familien in den letzten 30 Jahren deutlich gesunken. Gut 2,5 Millionen Familien haben zuletzt hier gelebt, zeigt der neue Familienbericht. Grund für den Rückgang sind weniger Geburten. Unter anderem, weil immer später mit der Familienplanung begonnen wird. Kinderwünsche gäbe es aber genug. Das Kreisveterinäramt im Kreis Paderborn ruft alle Hundehalter auf, den Impfschutz ihres Vierbeiners zu checken. In der Region ist innerhalb kurzer Zeit das Staupevirus bei 6 Waschbären nachgewiesen worden. Für Menschen ist der Erreger ungefährlich, bei Hunden kann er allerdings schwere und oft tödlich verlaufende Erkrankungen verursachen.
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15: Im Studio Lisa Schwarzkopf. Bei VW werden die Sparpläne offenbar noch größer. Laut Bild sollen weltweit bis zu 120.000 Stellen wegfallen. Außerdem sollen ab 2031 nach und nach 4 deutsche Werke schließen. Zuerst Zwickau und Emden, später Hannover und Neckarsulm. Beschäftigte haben heute bundesweit gegen die Sparpläne protestiert. Kindergeld soll künftig automatisch ausgezahlt werden, ohne Antrag. Dafür hat der Bundestag gestimmt. Losgehen soll das neue Verfahren Anfang kommenden Jahres. Zunächst ab dem 2. Kind, später dann auch für Erstgeborene. Bevor es soweit ist, muss noch der Bundesrat zustimmen. Der Bundestag kann morgen über das Krankenkassen-Sparpaket abstimmen. Grüne und Linke sind mit Eilanträgen in Karlsruhe gescheitert. Sie wollten mehr Zeit für Beratungen. Die Regierung plant Einschnitte im Gesundheitssektor. Fest steht jetzt auch, dass das Heizungsgesetz morgen im Parlament landet. Das erinnert an den Super Bowl. Zum Finale der Fußball-WM plant die FIFA eine gigantische Halftime-Show. Und jetzt ist der nächste Act bestätigt. Megastar Justin Bieber wird am 19. Juli in New York auftreten, gemeinsam mit Madonna, Shakira und BTS.
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0: 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Wir kennen uns gegenseitig wie unsere Westentasche. 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Und das hier wäre das Line-Up.
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0: Die sind da, dann natürlich noch.
1: 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Ich liebe Eros.
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1: Gleich habe ich für euch einen frischen neuen Track von Alex Warren. Passenger heißt er und den gibt's hier in circa 10 Minütchen. Jetzt geht's weiter mit Kygo, Save My Love. Und ich bin's Vivi, Hallöchen.
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Ich sage euch ganz ehrlich, ich mache gerade eine Pause von Reality-TV. Ich kann mir das nicht mehr geben, diese ganzen Männer, die da eine Plattform bekommen und übelste Scheiße labern. Aber ich check natürlich schon, dass man da so eine Art wie süchtig nach wird. Hatte ich auch mal eine Zeit. Und Alex Warren, der ist auf jeden Fall gerade mittendrin, weil in jeder freien Minute, wenn er zum Beispiel im Flugzeug sitzt oder so, schaut er sich Love Island an. Na logisch. Alex Warren, hört ihr jetzt mit Passenger immer die besten neuen Hits für euch auf Energy.

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1: Passt mal auf bei Insta, die wollen mal wieder an unsere Daten, aber mit einer kleinen Einstellungssache könnt ihr das fixen.
2: Ja, es ist ja Meta, die setzen jetzt verstärkt wieder auf KI und dieser neue Bildgenerator, der soll Bilder, Texte und bald dann sogar auch Videos erstellen und dafür können auch Inhalte aus unseren öffentlichen Profilen dann stibitzt werden.
1: Also der nimmt sich die dann sozusagen als Vorlage und baut daraus dann was Neues zusammen.
2: Aus unseren schönen Insta-Reels zum Beispiel.
1: Und wenn wir jetzt sagen, nein, ich will das auf gar keinen Fall, also man kann wahrscheinlich sein Profil auf privat stellen, aber gibt es noch eine andere Option?
2: Die gibt es wohl, da muss man sich in den Einstellungen ein bisschen reinklicken. Das versteht jetzt aber eh nicht, wenn ich dir das jetzt genau erkläre. aber wenn ihr das gerne wissen wollt, wie das alles funktioniert, dann könnt ihr mir gerne schreiben, dann mache ich euch so ein kleines Tutorial über WhatsApp am besten. 0176 123 70 71 und die 8.
1: Hast du mich gerade eigentlich mehr oder weniger dämlich genannt?
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3: Auch wenn sich die Generalsanierung der Deutschen Bahn zwischen Nürnberg und Regensburg in die Länge zieht, bei uns in NRW kommt sie planmäßig voran. Die Streckensperrung von Hagen über Wuppertal nach Köln wird morgen Abend aufgehoben. Reisende müssen auf dieser Strecke dann keine Umleitungen mehr in Kauf nehmen oder auf Ersatzbusse ausweichen. Ein weiterer Castor-Transport ist ohne Zwischenfälle nach Ahaus im Münsterland gebracht worden. Das hat die Polizei in Münster mitgeteilt. Es war bereits der 6. Transport dieser Art in diesem Jahr. Auch die 5 vorherigen im März, April, Mai und in der Nacht zu Mittwoch waren ohne besondere Vorkommnisse verlaufen.
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3: Im Studio Lisa Schwarzkopf. Kindergeld fürs Neugeborene bei der Familienkasse selbst beantragen? Das könnte Eltern bald erspart bleiben. Der Bundestag hat grünes Licht für das automatische Kindergeld gegeben. Künftig soll die Auszahlung nach der Geburt ohne Antrag starten. Der Bundesrat muss noch zustimmen. VW will offenbar noch mehr Stellen abbauen als bisher geplant. Weltweit sollen bis zu 120.000 Jobs auf dem Prüfstand stehen, berichtet die Bild. Ab 2031 soll außerdem in den Werken in Zwickau und Emden nicht mehr produziert werden. Hannover und Neckarsulm sollen wenig später folgen. Studierende müssen länger auf die BAföG-Erhöhung warten. Schwarz-Rot hat sich geeinigt, dass die Wohnkostenpauschale um 60 auf 440 Euro steigt. Das Ganze aber nicht schon in diesem Winter, sondern erst nächstes Jahr im Sommersemester. Und bis 2029 soll auch der BAföG-Grundbedarf schrittweise raufgehen. Die Musikwelt trauert um eine ganz Große. Bonnie Tyler ist im Alter von 75 Jahren gestorben. Ihre größten Erfolge feierte die britische Rocksängerin mit der unverwechselbaren Reibeisenstimme in den 80ern mit Hits wie Total Eclipse of the Heart und Holding Out for a Hero.
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0: Natti ist an bei euch mit mir, Vivi. Und Leute, ich muss hier kurz mal Werbung in eigener Sache machen, denn seit gestern gibt es eine neue Folge Magical Detectives zusammen mit meiner Kollegin Felina. Und für diese Folge haben wir ein echtes Medium interviewt. Ey, ihr könnt euch nicht vorstellen, wie spannend das war, was diese Frau uns alles erzählt hat. Wir hatten so viele Fragen. Sie heißt übrigens Sunita und wir haben zum Beispiel darüber geredet, wie sie mit Toten in Kontakt treten kann. Welche Klischees über ein Medium stimmen und welche überhaupt gar nicht. Und auch, weil in dieser Branche laufen ja auch viele Scammer rum, woran man die denn erkennen kann.
1: A lot of the time, what I have to do is tell people what they don't want to hear.
2: Oft muss ich Menschen Dinge sagen, die sie nicht hören wollen. Manchmal sind es Dinge, die sie schon wissen. Dann sage ich ihnen, okay, hier liegt dein Problem und daran musst du arbeiten. Und du wirst nicht dies, das und jenes erreichen, bevor du eben nicht dies, das und jenes dafür tust. Es geht also darum, ob Arbeit involviert ist. Dass einem nicht nur gesagt wird, alles ist irgendwie magisch und alles wird sich von selbst klären, sondern ich sage dir, du musst deine Frequenz und ein paar andere Dinge noch ändern.
0: Ey, ich finde, es ist so ein interessantes Thema und es ist wirklich auch egal, ob man da jetzt dran glaubt oder nicht. Es ist einfach spannend zu hören, was sie so zu erzählen hat. 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
1: Glockenbach und Sam Harper hört ihr hier gleich zusammen mit ihrem neuesten Track Lost. Jetzt geht's weiter mit BDS und Swim und ich bin's, Vivi. Macht euch eine gute Zeit hier auf Energy.
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Sam Harper aussieht, kann ich euch genau sagen. Die hat schöne, lange, braune Haare, braune Augen. Sieht einfach ganz mausig aus. Einfach eine richtig schöne Frau. Wie die Jungs von Glockenbach aussehen, keine Ahnung. Die haben ja immer Masken auf, beziehungsweise ich weiß noch nicht mal, ob das alles nur Jungs sind. Ziehen sie echt immer noch durch, dass die anonym bleiben? Richtig krass. Auf jeden Fall hört ihr die alle jetzt zusammen in einem neuen Track, und zwar Lost hier auf Energy. 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
15: Das Kreisveterinäramt im Kreis Paderborn ruft alle Hundehalter auf, den Impfschutz ihres Vierbeiners zu checken. In der Region ist innerhalb kurzer Zeit das Staupevirus bei 6 Waschbären nachgewiesen worden. Für Menschen ist der Erreger ungefährlich, bei Hunden kann er allerdings schwere und oft tödlich verlaufende Erkrankungen verursachen. Auf der A1 am Kamener Kreuz haben von einem Lastwagen gefallene Bierkisten für erhebliche Verkehrsbehinderungen gesorgt. 100 bis 150 volle Kisten hatte der LKW am Morgen aus bisher unbekanntem Grund in einer Kurve verloren. Sie verteilten sich dann auf der Fahrbahn. Der Kreisel Oberhausen im Kamener Kreuz musste deshalb vorübergehend gesperrt werden.
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15: Im Studio Lisa Schwarzkopf. Bei VW werden die Sparpläne offenbar noch größer. Laut Bild sollen weltweit bis zu 120.000 Stellen wegfallen. Außerdem sollen ab 2031 nach und nach 4 deutsche Werke schließen. Zuerst Zwickau und Emden, später Hannover und Neckarsulm. Kindergeld soll künftig automatisch ausgezahlt werden, ohne Antrag. Dafür hat der Bundestag gestimmt. Losgehen soll das neue Verfahren Anfang kommenden Jahres. Zunächst ab dem 2. Kind, später dann auch für Erstgeborene. Bevor es soweit ist, muss noch der Bundesrat zustimmen. Nach der Amok-Tat an einem Gymnasium in Oberbayern gibt's weitere Infos zum Tatverdächtigen. Der 16-Jährige war schon Polizei bekannt. Er sitzt mittlerweile in U-Haft. 2 Mädchen waren gestern an der Schule in Schongau schwer verletzt worden. Nach einem Tag Pause rollt bei der Fußball-WM heute wieder der Ball. Frankreich und Marokko kämpfen um das erste Halbfinalticket. Los geht's um 22 Uhr. Die weiteren Viertelfinalpartien der nächsten Tage: Spanien, Belgien, Norwegen, England und Argentinien, Schweiz.
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0: an bei euch mit mir, Vivi. Und immer, wenn es Neues aus der Filmwelt gibt, dann spreche ich mit ihm hier.
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0: Paul ist Influencer und super krasser Filmnerd und wir sprechen heute über Vaiana. Ist ein Animationsfilm, den wir ja schon kennen und den gibt es jetzt als eine Realverfilmung, also mit echten Menschen halt. Und Paul, erzähl mal kurz, lohnt sich das denn?
2: Ja, vor allem für Fans des Originals. Die Realverfilmung erzählt die bekannte Geschichte von Vaiana noch einmal. Es geht also um eine junge Häuptlingstochter, die sich auf eine gefährliche Reise über den Pazifik begibt, um ihre Heimat zu retten. Mit dabei ist natürlich auch wieder Halbgott Maui, gespielt von Dwayne The Rock Johnson, der diese Rolle diesmal nicht nur spricht, sondern eben auch selbst verkörpert. Vaiana erfindet die Geschichte jetzt nicht neu, bringt sie aber mit beeindruckenden Bildern und viel Herz auf die große Leinwand und dürfte damit die nächste erfolgreiche Disney-Realverfilmung werden.
0: Danke dir, Paul. Ich bin auf jeden Fall immer großer Fan von diesen Realverfilmungen. Finde ich immer toll. Geplant sind übrigens auch noch Rapunzel, Lilo und Stitch 2 und Herkules. Soll alles mit echten Menschen noch verfilmt werden, freuen wir uns drauf. Und bis dahin gehen wir ins Kino und schauen Vaiana. Super.
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um 20 Uhr an dem für Kinofans so wichtigen Donnerstag. Heute neu erschienen Vajina im Kino. Mein lieber Kollege Paul, auch riesen Disney-Fan, erzählt uns gleich, ob sich der Gang ins Kino dafür lohnt. Spoiler, ja, warum gleich. Vorher jetzt aber noch Tiffany Harris mit Emma hat den besten neuen Hits.

0: Donnerstagabend hier bei Energy. Ich bin Julian, ich freue mich, dass ihr mit dabei seid. Und wer bist du so?
1: Ich bin Bayana.
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0: Yes, und wir sprechen über Vajana, lieber Paul. Animationsfilm kennen wir. Jetzt gibt's eine Neuverfilmung, also mit echten Menschen. Lohnt sich das, lieber Paul?
3: Ja, vor allem für Fans des Originals. Die Realverfilmung erzählt die bekannte Geschichte von Vajana noch einmal. Es geht also um eine junge Häuptlingstochter, die sich auf eine gefährliche Reise über den Pazifik begibt, um ihre Heimat zu retten. Mit dabei ist natürlich auch wieder Halbgott Maui, gespielt von Dwayne The Rock Johnson, der diese Rolle diesmal nicht nur spricht, sondern eben auch selbst verkörpert. Vajana erfindet die Geschichte jetzt nicht neu, bringt sie aber mit beeindruckenden Bildern und viel Herz auf die große Leinwand und dürfte damit die nächste erfolgreiche Disney-Realverfilmung werden.
0: Apropos Realverfilmung, geplant sind auch noch andere Projekte im Hause Disney, nämlich Rapunzel, Lilo und Stitch 2 und Herkules. All das, lieber Paul, wirst du uns dann auch berichten, wenn es soweit sein wird. Bis dahin, viel Spaß im Kino.

Malik Harris hören wir jetzt hier bei Energy, der Landsberger, der zu Beginn seiner Karriere ganz viel in ganz kleinen Clubs war mit seinem Paddleboard und seiner Gitarre, hat er wirklich vor allem das oberbayerische Land begeistert, hat das Ganze auf YouTube gestellt und da wurde er erkannt von James Blunt, der so begeistert war, dass er ihm eine Mail geschrieben hat, ey, hast du nicht Bock, mich auf der großen Arena-Tour in Deutschland als Supporter zu begleiten? Das war so der große Beginn der Karriere von Malik Harris. Lie to Me, jetzt 10 Jahre später mit immer an den besten

0: Immer die besten neuen Hits hört euch hier bei Energy gleich. Tam Impala für euch, außerdem Ray und Dermot Kennedy macht den Anfang.
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0: Energy ist der Sender der Popkultur. Ob die Mitarbeiterinnen auch zu dieser Popkultur zählen, das checken wir jetzt.
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0: Meine liebe Kollegin Annika, meine Hallo. Geschätzte Kollegin Annika ist hier bei mir in der Sendung. Für dich auch heute habe ich wieder eine Aussage dabei. Du sagst, ist das Ganze wahr oder ist es Kokolores?
2: Okay.
0: Wie wir jungen Menschen sagen. Mhm. Tokyo Hotel.
2: Ja.
0: Ist der Begriff.
2: Ist ein Begriff.
0: Ist bisher der einzige deutsche Act, der beim Coachella-Festival aufgetreten ist. Fakt oder Fake?
2: Boah, ich musste irgendwie direkt komplett an Kim Petras denken, die ja auch deutsche Sängerin
0: Hannoverin.
2: Ist.
0: Hannoverin.
2: Und ganz erfolgreich ist. Und irgendwie sehe ich die auch beim Coachella.
0: Deswegen, Hannoveranerin. Ja.
2: Hannoveranerin. Deswegen, Tokyo Hotel sind, glaube ich, Magdeburger Jungs. Ich sag jetzt einfach mal, das ist ein Fake. Es gab noch andere deutsche Acts.
0: Hast du recht.
2: Ja.
0: Denn, also hier, Kim Petras ist nicht dabei, aber Annemai Kantereit.
2: Was?
0: Kraftwerk, okay. Paul Kalkbrenner und Milky Chance.
2: Oh, Milky Chance, toll, toll. Ja. Applaus für euch.
0: Hattest Applaus auch für dich, liebe Annika, denn du hattest ja recht mit deiner Aussage. Auch morgen gibt es eine neue Wochenendausgabe dann von Fakt oder Fake. Vielleicht ja auch wieder mit dir, Annika.

0: Immer die besten neuen Hits hier bei Energy, gleich mit Gracie Abrams für euch. Außerdem hören wir Harry Styles und Tiffany Aris macht den Anfang.
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Jungs von Fastball hören wir jetzt hier bei Energy Donnerstagabend. Ich bin Julian mit Felix und Lukas, so heißen sie in echt, sind zwei Brüder aus Franken, aus Bayern, mittlerweile schon lang in Berlin und leben wirklich so ihren Traum. Wollten schon immer gemeinsam arbeiten, ihr Hobby zum Beruf machen, und das ist so derartig toll aufgegangen, dass der Songtitel eigentlich nur folgerichtig ist. Beautiful Life, nämlich Fastball mit immer den besten neuen Hits. 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

Wer gerne Urlaub macht, der ist kreativer, wissbegieriger und offener. Das hat jetzt auch eine Studie offiziell bestätigt. Wenn ihr euch sagt, ja schön, aber ich kann es mir nicht leisten zu reisen, es gibt jetzt einen fantastischen Tipp, die europäische Perle für wirklich jeden Geldbeutel. Dazu gleich mehr. Außerdem haben wir jetzt Dracula, Tame Impala mit immer den besten neuen Hits.

0: Macht doch mal Urlaub, euer Gehirn freut sich. Energy ist an bei euch an diesem Donnerstagabend. Ich bin Julian, schön, dass ihr mit dabei seid. Es gibt fantastische Nachrichten, denn Reisen macht nicht nur glücklich, Reisen macht auch schlau. Zwei gute Gründe für mehr Urlaub. An einem Tag im Urlaub erholen wir uns nachweislich besser als an einem freien Tag zu Hause. Ich finde, das merkt man ja auch schon immer von sich aus, aber jetzt hat es auch eine Studie bestätigt. Personen, die viel reisen, zeigen in Tests höhere Kreativität, Anpassungsfähigkeit und Verständnis im Gegensatz zu Personen, die eben nicht so oft Urlaub machen. Und ja, jetzt höre ich euch, Julian, ne? Alles wird teurer, wir verdienen weniger, wie soll man sich Urlaub leisten? Bei mir jetzt mein lieber Kollege Gabriel.
1: Hello.
0: Gabriel, du hast immer fantastische Ideen für Reisen für wirklich jeden Geldbeutel.
1: Da gibt es wirklich einen sehr guten Tipp, und zwar hat ein neues Ranking jetzt gezeigt, wir müssen alle Urlaub in Sarajevo machen.
0: Also Bosnien-Herzegowina.
1: Richtig. Geografie 1, Julian, sehr gut.
0: Ihr habt WM geschaut.
1: Meine Güte.
0: Da waren die auch dabei. Da haben wir es gehört, ja.
1: Sarajevo ist wohl die Stadt, um günstig Urlaub zu machen, weil da wollen einfach noch nicht so viele Leute hin. Das hat noch nicht diesen Hype-Moment. Es gibt aber günstige Unterkünfte. Ihr könnt toll essen gehen. Cevapcici ist wohl das Ding, das Nationalgericht. Es gibt eine tolle Altstadt, viel Natur drumherum. Die Flüge sind auch noch relativ günstig. Ja. Also in Europa ist Sarajevo der Place to be.
0: Ich kann mich auch noch ganz kurz anschließen. Ich war jetzt schon zweimal in Montenegro.
1: Mhm.
0: Das hat schon einen Euro. Mhm. Ist aber noch nicht in der EU und ist auch gerade so in der Transition. Also man merkt, was das für ein Potenzial hat. Landschaftlich wunderschön, ganz tolles Essen, aber eben auch noch nicht so teuer wie andere europäische Metropolen.
1: Und hat noch nicht so diesen Massentourismus.
0: Genau,
1: also
0: richtig,
1: da kann man wirklich noch ein bisschen entspannen, was entdecken und einfach eine gute Zeit haben.
0: Unsere Tipps für euch an diesem Donnerstagabend. Danke, Gabriel.
1: Gerne.

Chill hören wir jetzt hier bei Energy, der französische Star-DJ, der heute standesgemäß natürlich in Ibiza zum Beispiel auflegt, ab 23 Uhr, also in gut anderthalb Stunden ist Stage-Time und morgen dann in Pleinfeld, Österreich. Interessanter Tourplan. You Chill, moving to the stars, immer die besten neuen.

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0: Immer die besten neuen Hits. Hört euch hier bei Energy an diesem Donnerstagabend. Freue mich sehr, dass ihr mit dabei seid. Gleich mit Topic für euch. Außerdem Felix Jähn und Harry Styles macht den Anfang.
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1: Energy's an bei euch, Donnerstagabend. Ich bin Julian, gleich gibt's immer die besten neuen Hits da mit BTS, so die Götter der aktuellen K-Pop-Szene. Selbst Menschen wie ich, die eigentlich nicht so viel mit diesem Genre zu tun haben, haben mitbekommen, welch große Strahlkraft BTS hat, vor allen Dingen jetzt auch nach ihrem Comeback. Die Südkoreaner, viele waren ja im Militärdienst, dann kam dieser Kinofilm raus, der Hype wurde noch mehr. Und für all die, die wie ich jetzt später auf diesen Zug aufgesprungen sind, aber für all die, die in der Lok ganz vorne sitzen, weil sie diesen Zug schon von Anbeginn an begleiten, für all die gibt's jetzt Folgendes.
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1: Einen ganzen Stream für K-Pop. Für K-Pop haben wir diese Woche für euch kuratiert und der klingt so.

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0: immer die besten neuen Hits hört ihr hier bei Energy gleich mit dem ganz neuen Song von Jennifer Lopez. Außerdem Dermot Kennedy und Tiffany Harris macht den Anfang.
1: Passt mal auf bei Insta, die wollen mal wieder an unsere Daten, aber mit einer kleinen Einstellungssache könnt ihr das fixen.
2: Ja, es ist ja Meta, die setzen jetzt verstärkt wieder auf KI und dieser neue Bildgenerator, der soll Bilder, Texte und bald dann sogar auch Videos

0: will das auf gar keinen Fall. Also man kann wahrscheinlich sein Profil auf privat stellen, aber gibt es noch eine andere Option?
1: Die gibt es wohl, da muss man sich in den Einstellungen ein bisschen reinklicken. Das versteht jetzt aber eh nicht, wenn ich dir das jetzt genau erkläre. aber wenn ihr das gerne wissen wollt, wie das alles funktioniert, dann könnt ihr mir gerne schreiben, dann mache ich euch so ein kleines Tutorial über WhatsApp am besten. 0176 123 70 71 und die 8.
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Jennifer Lopez hat nicht nur jetzt einen Lauf, sondern natürlich in den letzten 30 Jahren. Aber jetzt gerade fällt es besonders auf Netflix gerade sehr erfolgreich, gemeinsam mit Brad Goldstein, Office Love, außerdem gerade mit David Guetta einen eigenen Song rausgebracht. Und man möge meinen, man kann sich jetzt auch mal ein bisschen zurücklehnen, den Erfolg genießen. Aber nicht so Jennifer Lopez, hat gleich wieder das nächste Feuer im Eisen, gemeinsam mit Alok, der hat sie produziert. Everything's Fine. Hören wir jetzt immer die besten neuen Hits. Everything's Fine.

um 22 Uhr an diesem Donnerstag, an dem Bill Kaulitz seine große Liebe Travis Kelce noch nicht aufgegeben hat, obwohl der ja gerade Taylor Swift geheiratet hat. Warum Bill immer noch an eine Liebessensation glaubt, das verrät er gleich selbst. Außerdem hören wir jetzt noch Alex Warren mit Fever Dream und immer den besten neuen Hits.

0: Donnerstagabend hier bei Energy. Ich bin Julian. Schön, dass ihr mit dabei seid. Das war letztes Wochenende das große Thema in der Popkultur. Die Traumhochzeit, die vermutliche Traumhochzeit zwischen Travis Kelce und Taylor Swift. Die wird es auch gleich hören mit Elizabeth Taylor. Man weiß nicht ganz so viel. Man weiß natürlich die Gästeliste, die hoch dekoriert war. Man weiß, es hat in New York stattgefunden, im Madison Square Garden. Aber wie Taylor Swift aussah, all diese Hochzeitsfotos, die man so kennt, das ist noch nicht öffentlich. Und Bill Kaulitz hat jetzt in seinem Podcast Kaulitz Hills verraten, dass er glaubt, dass das Ganze eine Scheinehe ist.
1: Es spricht vieles dafür, dass es eben eine Scheinehe ist. So. In dem Rabbit Hole bin ich auf TikTok. Das sind ganz große Anhänger, die das denken.
2: Ja, also
1: darum noch ist Travis Kelce für mich nicht abgeschrieben.
0: Ja, weiß jetzt auch nicht genau, welche Rabbit Holes er meint, Bill Kaulitz. Aber die Hoffnung stirbt zuletzt. Taylor Swift hören wir jetzt mit Elizabeth Taylor und immer den besten neuen Hits.

The Bowser mit Magnetic hören wir jetzt hier bei Energy. Und ich habe mich gefragt, The Bowser, ist es vielleicht so, dass der Rapper aus Bietigheim, Bissingen, jetzt so ein Side-Project gestartet hat und sich einen Artikel gegönnt und eben neue Genre ausprobiert hat? Aber nein, The Bowser ist ein norwegisches Musiktrio mit Einflüssen, ich sag mal, House, Jazz, Funk, sehr experimentell, aber geht wahnsinnig ran ins Ohr. Hören wir jetzt immer die besten neuen Hits.

0: Immer die besten neuen Hits hört euch hier bei Energy gleich mit Krista Sarandi für euch. Außerdem Benson Boone und die Jungs von BTS machen den Anfang.
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0: Immer die besten neuen Hits hier bei Energy, gleich mit Milo und DJ Licious für euch. Außerdem Harrison und Alex Warren macht den Anfang.
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sympathisch, als sie die USA rausgehauen haben, 4-1, und dann vor allen Dingen mit diesem YMCA Dance Trump so derartig verarscht haben, der vorher dafür gesorgt hat, dass die USA mit ihrem besten Spieler spielen dürfen, obwohl der rot gesperrt war. Also eine absolute Frechheit, die Belgien da getrotzt hat. Milo und Djigilicious kommen auch beides aus Belgien und haben sich auch derartig gefreut, zumindest dem Instagram zufolge. Forever Young heißt der neue Song, haben wir jetzt immer die besten neuen Hits.

um 23 Uhr an diesem Donnerstag. Freue mich sehr, dass ihr mit dabei seid. Lasst uns jetzt die letzte Stunde des Tages noch ganz entspannt gemeinsam ausklingen. Gleich mit Kygo für euch, außerdem Tiffany Harris und Teddy Swims. Macht den Anfang.

0: Kygo hören wir jetzt hier bei Energy. Ein absoluter Superstar seiner EDM-Szene, seit 10, 15 Jahren dabei, arbeitet immer mit den größten Künstlern zusammen. Es wird immer ein Hit, wenn Kygo an den Turntables steht. Aber Kygo ist eben auch Norweger, verdammt fußballverrückt und hat sich auch einnehmen lassen von den Fußballern und vor allen Dingen von Erling Haaland, der Superstar der Norweger ist. 2 Tore auch gerade wieder geschossen gegen Brasilien. Und Erling Haaland ist auch, ich sag mal, ein spezieller Fußballer. Irgendwie ein weirder, aber liebenswerter Typ und hat, wie wir alle, Jugendsünden. Ne? Bei ihm ist das Problem, er ist jetzt berühmt geworden und das Ganze ist damals auch aufgenommen worden, wie er am Grill steht mit so einem Pfannenwender in der Hand und ein bisschen gerappt hat. Das Video von Erling Haaland von vor 10 Jahren ging jetzt gerade viral. Kygo hat es genommen, gesampelt und kurzerhand einen riesen Hit daraus entstehen lassen. Und so klingt das.
1: Hey,

fantastisch. So, und ganz Norwegen singt jetzt natürlich diesen Song und hat noch einen tolleren WM-Moment. Und ich bin so neidisch auf die Norweger, die natürlich gerade den Sommer ihres Lebens haben. Ne? Ist jetzt nicht bekannt in den letzten 20 Jahren gewesen, Norwegen bei den großen Turnieren unglaublich weit zu kommen, geschweige denn dabei zu sein. Und jetzt haben sie da so einen Hype und alles passt. Und Kygo mischt dann nochmal so einen alten Soundschnipsel von Erling Haaland von vor 10 Jahren zu einem Hit zusammen. Und ach, ist das schön. Man kann sich auch ein bisschen mitfreuen für unsere Nachbarn aus. Die sind nicht ganz Nachbarn. Jetzt sagen wir unsere Freunde aus dem Norden. Kygo, hören wir jetzt auch mit Save My Love ohne Erling Haaland, dafür mit Khalid und immer die besten neuen Hits.

Gracie Abrams haben wir jetzt hier bei Energy an diesem Donnerstag. Hit the Wall. Ich hoffe, es geht euch gut. Der Tag für euch war ein vielversprechender und erfolgreicher und seid jetzt dabei, ihn richtig schön ausklingen zu lassen. Vielleicht ja auch gerade bei dieser lauen Sommernacht mit einem schönen Glas Rotwein auf dem Balkon. So stelle ich es mir zumindest gerade hier aus meinem Studio romantisch vor. Hit the Wall, Gracie Abrams, immer die besten neuen Hits.

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1: Immer die besten neuen Hits hat er hier bei Energy. Gleich Nico Santos für euch. Außerdem haben wir Ray und Olivia Dean. Macht den Anfang.
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0: Donnerstagabend hier bei Energy. Ich bin Julian. Ich freue mich, dass ihr mit dabei seid. Und wer bist du so?
1: Ich bin Bayana.
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0: Yes, und wir sprechen über Vajana, lieber Paul. Animationsfilm kennen wir. Jetzt gibt's eine Neuverfilmung, also mit echten Menschen. Lohnt sich das, lieber Paul?
3: Ja, vor allem für Fans des Originals. Die Realverfilmung erzählt die bekannte Geschichte von Vajana noch einmal. Es geht also um eine junge Häuptlingstochter, die sich auf eine gefährliche Reise über den Pazifik begibt, um ihre Heimat zu retten. Mit dabei ist natürlich auch wieder Halbgott Maui, gespielt von Dwayne The Rock Johnson, der diese Rolle diesmal nicht nur spricht, sondern eben auch selbst verkörpert. Vajana erfindet die Geschichte jetzt nicht neu, bringt sie aber mit beeindruckenden Bildern und viel Herz auf die große Leinwand und dürfte damit die nächste erfolgreiche Disney-Realverfilmung werden.
0: Apropos Realverfilmung, geplant sind auch noch andere Projekte im Hause Disney, nämlich Rapunzel, Lilo und Stitch 2 und Herkules. All das, lieber Paul, wirst du uns dann auch berichten, wenn es soweit sein wird. Bis dahin, viel Spaß im Kino.

0: Immer die besten neuen Hits hört euch hier bei Energy gleich mit Naked für euch. Außerdem Leonie und Michael Patrick Kelly macht den Anfang.
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hier bei Energy an diesem Donnerstag so spät, dass ich raus bin für heute. Ich habe Feierabend. Ich freue mich sehr, dass ihr mit dabei wart. Hören uns, wenn ihr wollt, morgen wieder. Dann feiern wir gemeinsam rein ins Wochenende. Und bis dahin hört ihr jetzt Naked gemeint mit Arden Jones und Looking for Something. Immer die besten neuen Hits. Ciao, ich bin raus. Kommt gut durch die Nacht.

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